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0: Wunderschönen guten Morgen am
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0: Nass starten wir in den Tag, es lockert aber noch recht schnell auf heute und dann gibt es wieder ganz viel Sonne und bis zu 27 Grad. Aktuell haben wir in Olten 17 Grad, in Lockstedt auch 17.
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0: Auf den Straßen sieht es gut aus, alles noch frei, geblitzt wird auch noch nicht. Unsere kostenlose Hotline für deine Blitzer und Verkehrsupdates ist die 0800 10 22 400.
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0: Wir haben es jetzt genau 5 Uhr. Einen wunderschönen guten Morgen am Donnerstag. Wir starten rein in den jetzt noch relativ nassen Tag mit Shakira und Burna Boy. Hier ist Dai Dai.

0: Heinz und Tinashe, No Broke Boys bei Energy Bremen. 17 Minuten nach 5 haben wir es. Wir schauen einmal kurz aufs Wetter. Der Donnerstag ist erst nass, dann sonnig bei 27 Grad maximal. Und noch ein Blick auf die Straßen. Da sieht's gut aus. Alles noch frei. Geblitzt wird auch noch nicht. Also kannst du reinstarten in den hoffentlich vorletzten Arbeitstag der Woche. Jetzt mit neuer Musik von einer richtigen Girlgroup mal wieder. Das ist Flo mit Leak It.
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1: Die aktuellen Temperaturen. In Verden haben wir 17 Grad, in Gandakesee auch 17. Maximal 27 Grad sind heute drin. Dazu startet der Tag zwar mit Regen, es lockert aber noch auf und die Sonne kommt wieder raus.
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1: Auf den Straßen sieht es noch gut aus, alles frei, geblitzt wird auch noch nicht. Unsere WhatsApp-Nummer für deine Blitzer und Verkehrsupdates ist die 0173 685 712. Wir haben es jetzt kurz vor 5:30. Komm gut in den Donnerstag.
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Panthers, Zara Larsson mit Stateside bei Energy Bremen. 17 Minuten vor 6 haben wir es. Wir schauen einmal kurz aufs Wetter. Der Donnerstag bringt kurz Regen, dann aber wieder Sonne bei 27 Grad maximal. Und der Blick auf die Straßen, der ist ganz kurz. Da ist nämlich alles noch frei. Geblitzt wird auch noch nicht. Also können wir mit guter Laune in den neuen Tag starten. Jetzt mit neuer Musik von Gracie Abrams, Hit the Wall. Einen wunderschönen guten Morgen dir.

0: Guten Morgen am Donnerstag. Rein geht's in den neuen Tag.
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0: Und damit holen wir dich gleich aus dem Bett. Katy Perry ist ganz schön rockig unterwegs. Mhm. Kennt man gar nicht so von ihr. Watch It Burn gibt's gleich für dich.
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4: Außerdem spielen wir dir Apache 207 mit. Morgen.
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5: 5:05. Ich bin Philipp Nützig. Schönen guten Morgen. Argentinien steht im WM-Finale. Gegen England drehten die Südamerikaner in einer furiosen Schlussphase das Spiel und siegten am Ende mit 2:1. Für die Argentinier lebt also der Traum von der Titelverteidigung. Am Sonntag geht's im Finale gegen Spanien. Die Katastrophe hatte die ganze Welt erschüttert. 8 Jahre nach dem tödlichen Einsturz einer Autobahnbrücke im norditalienischen Genua werden heute die Urteile erwartet. Viele Fahrzeuge stürzten damals in die Tiefe, 43 Menschen starben. Offenbar wurde die Instandhaltung vernachlässigt. Immer wieder Hitzewellen in Deutschland und das Interesse an mobilen Klimaanlagen für zu Hause wächst. Laut einer Verivox-Umfrage plant inzwischen ein Viertel der Haushalte, so ein Gerät zu kaufen. Die Verbraucherzentrale rät dabei zur Vorsicht, denn gerade online gibt es jede Menge unseriöse Angebote. Werder Bremen muss nach dem letzten Nordderby gegen den HSV im April jetzt 280.000 Euro Strafe zahlen. Das hat das DFB-Sportgericht entschieden. Der Grund? Fans hatten bei der Partie im Weserstadion mehrfach Pyrotechnik gezündet. Auch Hamburger Anhänger hatten Leuchtraketen aus dem Gästeblock geschossen.
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4: Nass geht in den Donnerstag, das lockert aber noch recht schnell auf. Heute dann gibt es wieder ganz viel Sonne und bis zu 27 Grad. Aktuell in Bremen-Findorf 17 Grad, in Horumersiel im Kreis Friesland auch 17.
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0: Mit guten News von den Straßen. Soweit ist alles frei. Der erste Blitzer des Morgens ist aber schon reingeflattert. Kam gerade von Henne. Danke dir. B75 Delmhorst Richtung Bremen. Hinter der Star-Tankstelle stehen sie. Unsere kostenlose Hotline für deine Blitzer und Verkehrsupdates. 0800 10 22 400.
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0: Schönen guten Morgen.
4: Morgen.
0: Gesa und Markus sind hier. Jetzt haben wir es 6:03. Rein geht's in den Donnerstag. Und der startet bei uns jetzt mit Leonie. Don't worry. Kommt gut rein. 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
1: Das wäre so ein bisschen so, als wenn Olaf Scholz durch ein Musikvideo hüpfen würde. Energy Bremen hier am Donnerstag.
2: Morgen.
1: 6:03 haben wir es. Katy Perry ist ja mit dem Ex-Premier aus Kanada, Justin Trudeau, zusammen.
2: Ja.
1: Und sie promotet gerade diesen Track hier bei sich auf Insta mit einem Reel, wo sie alle rumhüpfen, ihr ganzes Team. Und auf einmal hüpft ja auch der Ex-Premier durchs Video, wie so ein kleines Kind eigentlich. Also ich glaube, die haben eine ganz lustige Beziehung. So wirkt es auf jeden Fall.
2: In den Kommentaren hat auch jemand geschrieben, als Kanadierin hättest du mir vor 5 Jahren gesagt, dass Justin Trudeau mal im Hintergrund von Katy Perry im Video rumhüpft. Hätte ich dir niemals geglaubt. Naja, gut.
1: Hier gibt's jetzt Katy Perry, Watch It Burn bei Energy Bremen.

0: Timbaland und Kerry Hilson, The Way I Are bei Energy Bremen.
1: Guten Morgen.
0: Kommt gut rein in den Donnerstag. 6:09 haben wir es. Kurz der Blick aufs Wetter für heute.
1: Der Donnerstag ist erst nass, dann sonnig bei 27 Grad maximal.
0: Also es wird noch heute.
1: Es wird.
0: Kurz der Blick auf die Straßen. Hier ist alles frei. Nur ein Blitzer steht auf der B75 Delmenhorst Richtung Bremen hinter der Star-Tankstelle. Das gibt's jetzt zum Wachwerden. Harry Styles, American Girls.

0: Ach, herrlich hier. Nicht viel los. Hier liegt es sich ganz gut auf der Wiese. Ich glaube, ich hole mir gleich noch eine Pommes.
1: Oh ja.
0: Energy Bremen hier am Donnerstagmorgen, 14 Minuten nach 6 haben wir es. Nach dem Regen kommt auch heute wieder die Sonne raus. Das heißt, wir suchen alle wieder eine Abkühlung. Die bekommen wir an den vielen Badeseen bei uns in Bremen und Niedersachsen. Aber wo ist es denn am besten?
1: Wo gibt es das klarste Wasser? Wo gibt es auch ein bisschen Action und vor allem auch was zu snacken? Amira und Kati aus dem Energy Bremen Team machen heute Morgen mal den Badeseen-Check. Los geht's in Euthen.
2: Am Euthersee angekommen und wir haben uns erstmal direkt in die Beachbar gechillt.
1: Die Snack-Situation.
2: Wir leben hier unser Best-Life, ne?
3: Ja, absolut. Erstmal was zu essen geholt.
2: Live-Taste-Test.
3: Käsecrepe. Richtig lecker.
2: Man ist hier wirklich versorgt. Es gibt Pizza, es gibt Crepes, es gibt Getränke, Eis. 10 von 10.
1: Der Barfuß-Test.
3: Es gibt schöne grüne Liegewiesen, aber auch Badestrand. Der Sand ist richtig weich, keine Steine. Top.
1: Der Erfrischungsindex.
2: Rein ins kühle Nass. Es ist flach, man hat Sand unter den Füßen. Aber ich muss halt auch mal ein bisschen meckern. Also das ist hier schon ein bisschen dreckig. Also wenn man Algen und so nicht so mag, dann muss man sich überwinden.
1: Der Actionfaktor.
3: Es gibt ein Parcours, man kann Wakeboards ausleihen, Subs, Wasserski fahren. Jede Menge Action garantiert.
1: Der Klo-Check.
2: Es gibt Toiletten, sind halt Seetoiletten, ne? Aber wenn man mal muss, kann man gehen und muss nicht in den See machen.
0: Also, der Euthersee auf jeden Fall eine Empfehlung von Amira und Kati.

0: Guten Morgen, Energy Bremen ist hier.
1: Moin.
0: 6.22 Uhr haben wir es. Es gibt gute Nachrichten für alle, die sich gerne mal so ein kühles Blondes gönnen.
1: Bei der Braugerste bei uns in Niedersachsen wird eine gute Qualität

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7: An der Nordseeküste fällt heute der Startschuss fürs Deichbrandfestival. Frederik Domdey aus der Redaktion. Auf dem Gelände des Seeflughafens Nordholz in der Nähe von Cuxhaven werden auch in diesem Jahr rund 60.000 Besucherinnen und Besucher erwartet.
8: Damit das Festival reibungslos läuft, sind im Hintergrund unzählige Menschen im Einsatz. Helferinnen und Helfer, Ehrenamtliche, Einsatzkräfte, Ordner, Technikteams und Sanitätsdienste sorgen dafür, dass Anreise, Aufbau und Festivalalltag möglichst problemlos verlaufen. Dazu kommt ein Awareness-Konzept. Wer Unterstützung braucht, kann sich an Mitarbeitende mit Panama-Band wenden und mit dem Codewort "Wo geht's nach Panama?" unkompliziert Hilfe bekommen, ohne sich erst erklären zu müssen.
7: In Niedersachsen haben mehrere Städte und Landkreise zum Wassersparen aufgerufen. Denn die hohen Temperaturen sorgen für trockene Böden und niedrige Grundwasserstände. Betroffen ist zum Beispiel Delmenhorst. Hier ist es verboten, Wasser aus Oberflächengewässern abzupumpen. Dazu zählen Flüsse und Seen. Auf die Feuerwehr kann man zählen. Damit das auch in Zukunft so bleibt, brauchen wir Nachwuchs und da sieht's ganz gut aus. Die Kinder- und Jugendfeuerwehren in Niedersachsen wachsen. Fast 55.000 Mädchen und Jungs sind dort nach Angaben des Innenministeriums zuletzt Mitglieder gewesen. Das sind 2,5% mehr als 2024. Besonders erfreulich, der Anteil der Mädchen steigt kontinuierlich. News aus deiner Region haben wir wieder in einer Stunde für dich.
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9: Nass geht's in den Tag bei uns in Bremen und umzu. Bleibt aber nicht so. Der Donnerstag startet zwar mit so ein bisschen Regen, lockert dann aber relativ schnell auf und die Sonne kommt richtig raus. Und dazu bleibt's auch warm mit bis zu 27 Grad. Die aktuellen Temperaturen in Wolfmarshausen 17 Grad und in Lemwerder im Kreis Wesermarsch auch 17.
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10: Vorsicht, eine Ölspur auf der A28 Oldenburg Richtung Leer zwischen Oldenburg-Harentor und Oldenburg-Wächleu. Und es wird geblitzt heute Morgen auf der B75 Delmenhorst Richtung Bremen hinter der Startankstelle. Dankeschön an Henne fürs Bescheid geben. Unsere WhatsApp-Nummer für deine Blitzer und Verkehrsupdates 0173 685 7712. Kesa und Markus sind hier.
9: Guten Morgen.
10: Kommt gut rein in den Donnerstag. 4 Minuten vor 6:30 haben wir's.
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0: Guten Morgen, Energy Bremen ist hier.
1: Moin.
0: 6.32 Uhr haben wir es. Wir starten in den neuen Tag natürlich am besten mit guten Nachrichten.
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1: Nur weil man eine Organspende hinter sich hat, heißt es nicht, dass man nicht 100% geben kann. Das hat ein Ehepaar bei uns aus Gannakesee nämlich jetzt bewiesen. Dirk und Nicole haben bei der EM für Organtransplantierte einfach mehrere Medaillen gewonnen. Die beiden sind im Bowling angetreten. Aber bei dieser EM geht es eigentlich um so viel mehr. Alle 2 Jahre treten nämlich mehr als 1000 Athleten aus aller Welt gegeneinander an und zeigen, dass ein aktives Leben nach so einer Transplantation möglich ist. Und gleichzeitig machen sie auf die Bedeutung von so einer Organspende aufmerksam. Richtig, richtig toll. Und natürlich herzlichen Glückwunsch an Dirk und Nicole.
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0: Morning. 6.37 Uhr haben wir es. Energy Brings hier. Kurz der Blick aufs Wetter für heute.
1: Der Donnerstag bringt Kurzregen, dann wieder Sonne bei 27 Grad maximal.
0: Eine Meldung von den Straßen habe ich für dich. Vorsicht, eine Ölspur auf der A28 Oldenburg Richtung Leer zwischen Oldenburg-Harentor und Vechloy. Neuster Blitzer B75, der im Horst Richtung Bremen, hinter der Startankstelle. Kommt gut rein in

0: Richtig geiles Gefühl, wenn du mit voller Zuversicht ins Bett gehst, weil dein Team 1-0 führt und dann kommt Argentinien.
1: Hier am Donnerstag, 6.47 Uhr.
0: Ja, reicht jetzt auch mit dem Jubeln nach.
1: Kein einfacher Tag für Gesa. Du bist ja gedanklich mit dem England-Trikot gestern ins Bett gegangen. Halbfinale gegen Argentinien. 1-0 führen sie quasi das ganze Spiel über. Und dann kommt in der 85. Minute Fernandes zum 1-1. Und dann Martinez in der 90. plus 2 Minute 2-1. Also wie heftig ist Argentinien, dass sie das so drehen können? Aber ich gucke in dein Gesicht, du denkst, da gibt es irgendwie Schiebung oder so, ne?
0: Ich möchte da nicht drüber reden, weil das wird dann schon wieder... Ich glaube an sowas eigentlich nicht, aber bei sowas ist das immer viel eine persönliche Beleidigung an mich. Ja, nee, also freue ich mich aufs Finale, weil da ist ja eine schöne Halbzeitshow. Da kann man dann mal gucken.
1: Okay, also für ist dich ist die WM jetzt vorbei.
0: Ja, schon.
1: England ist raus, Argentinien im Halbfinale. Mal gucken, ob Thomas Tuchel...
0: Im Finale.
1: Ja. Und mal gucken, ob sich Thomas Tuchel jetzt einen neuen Job suchen muss. Bin ich mir auch nicht sicher.
0: Bundestrainer ist ja frei. Hey!

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8: Ich glaube, wenn ich so Klavier spielen könnte, würde ich es jedem zeigen.
9: Machen, glaube ich, Leute, die Klavier spielen können auch.
8: Wusstest ja, so auf jeder Party immer so. Habt ihr ein Klavier?
9: Ich würde gerne kurz. Ich kann das. Ich habe da einen Song.
8: The Bowser, das coolste Klavier aktuell in den deutschen Charts mit Magnetic gleich nach 7.
9: Außerdem spielen wir der Tampa City mit Self Aware.
8: Was ein Ohrwurm.
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11: 7:05. Ich bin Philipp Nützig. Schönen guten Morgen. Das WM-Finale ist komplett. Spanien trifft am Sonntag auf Argentinien. Die Südamerikaner setzten sich am Abend gegen England durch. Superstar Messi legte in der Schlussphase gleich 2 Treffer auf und drehte das Spiel damit zum 2:1 Endstand. Schnellere Genehmigungen und weniger Berichtspflichten. Wirtschaftsverbände fordern die Bundesregierung auf, ihre Pläne zum Bürokratieabbau schnellstmöglich umzusetzen. Die Richtung stimmt, aber da geht noch mehr, so der Tenor. Im Handwerk hätte man sich zum Beispiel die Abschaffung der Bonpflicht gewünscht. In der Nacht hat es die nächste Angriffswelle der US-Armee auf militärische Ziele im Iran gegeben. Es gehe weiter darum, eine sichere Schifffahrt in der Straße von Hormuz sicherzustellen. Außerdem wurde ein unbeladener Öltanker auf dem Weg in den Iran mit Raketen beschossen und manövrierunfähig gemacht. Wer in Oldenburg in den Badesee springen möchte, kann das bedenkenlos tun. Laut Stadt ist die Wasserqualität sowohl im kleinen Bornhorster See als auch im Blankenburger See unverändert sehr gut. Die Badestellen, nicht nur in Oldenburg, werden in der Badesaison regelmäßig auf Bakterien untersucht.
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9: Die aktuellen Temperaturen in Bremen-Walle 17 Grad, in Bad Bederkesa im Kreis Cuxhaven 16 Grad. Maximal 27 sind heute drin. Dazu startet der Tag zwar mit ein bisschen Regen, es lockert aber noch auf und die Sonne kommt wieder raus.
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8: Aktuell sieht es gut aus auf den Straßen. Nur ein Blitzer steht auf der B75, der im Horst Richtung Bremen, hinter der Startankstelle. Den hat uns Henne gemeldet. Danke dir fürs Bescheidgeben. Unsere kostenlose Hotline für deine Blitzer- und Verkehrsupdates. 0800 10 22 400.
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8: Schönen guten Morgen.
9: Morgen.
8: Gesa und Marke sind hier 7:02 am Donnerstag. Unsere Grüße und unser Mitgefühl geht heute raus auf den Campingplatz beim Deichbrand. Das ist natürlich nicht so geil, die erste Nacht mit Regen zu verbringen.
9: Aber vielleicht Zelt. Ist es nett, wenn es ein bisschen runterkühlt dann erstmal, weißt du? Damit das Zelt kühl bleibt
8: ja,
9: für
8: gut,
9: die nächsten
8: jetzt
9: Tage.
8: Jetzt gilt es erstmal wieder alles trocken zu putzen. Und da geht's rein in den ersten Festivaltag. Wir wünschen euch viel Spaß.

0: 7:04.
1: Morgen.
0: Das ist dein Donnerstag mit Energy Bremen. Iki Mel im MoMA. Das stand jetzt auch nicht auf unserer Bingo-Karte.
1: Nee, überhaupt nicht.
0: Aber Larissa schaut jetzt nochmal darauf, was nach dem legendären Auftritt noch so passiert ist.
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3: Na, schon den Schock hiervon verdaut?
4: Fußball, Männer, alles.
3: Letzte Woche hat Sängerin Iki Mel mit ihrem Auftritt beim ZDF Morgenmagazin ja für, sagen wir mal, Aufruhr gesorgt.
4: Tiki, Taka, innen, Taka.
3: Da hat's den Rentnern vorm Fernseher ja fast den Schrittmacher zersprengt.
5: Alles, was ich brauche, ist was anderes als du.
3: In den USA wird sie gerade aber total gefeiert. Unter anderem, weil Rapperin Doji ihren Auftritt auf Social Media geteilt hat. Wie es dazu kam? Keine Ahnung. Wie kam die Hydration Break in den Fußball? Keiner weiß.
6: Weiß ich nicht.
3: Während die deutschen Kommentarspalten tendenziell erschrockener sind als ein Schnitzel in der Pfanne, feiern die Amis Iki Mel total ab.
7: Jeder muss das tun, was er amazing findet.
3: Unter anderem heißt es, warum tanzt denn keiner und komm in die USA, wir feiern dich. Vielleicht sollten wir einfach nächstes Jahr Iki Mel zum ESC schicken. Mit den Leuten, die wir gut fanden, hat es ja bis jetzt schließlich nicht funktioniert.
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0: ist das schwül heute Morgen. Energy Bremen am Donnerstag, 7:15 haben wir es. Gucken wir doch mal kurz aufs Wetter.
1: Ja, der Donnerstag ist erst nass, dann aber noch sonnig bei 27 Grad maximal.
0: Da geht noch was. Die Anreise läuft zum Deichbrandfestival. Dadurch kann es an der Wurster Nordseeküste immer wieder zu Behinderungen kommen. Es gibt da jetzt aktuell auch schon ein paar Staus. Nutzt auf der A27 bitte die rechte Spur, um zum Festival zu kommen, und die linke Richtung Cuxhaven. Habt ein schönes Festivalwochenende. Energy Bremen ist hier. 7:15.

0: jetzt schon mal so ein bisschen die Füße ins Wasser.
1: Herrlich.
0: Mehr geht nicht. Energy Bremia am Donnerstag. 18 Minuten nach 7 haben wir es. Nach dem Regen kommt auch heute wieder die Sonne raus. Das heißt, wir wollen alle wieder Richtung Badesee gehen. Und da gibt es ja einige bei uns in Bremen und Niedersachsen.
1: Oh ja.
0: Wir stellen uns nur die Frage, wo gibt es denn die besten?
1: Wo ist das Wasser? Fast wie in der Karibik.
0: Ja.
1: Wo gibt's ein bisschen Action? Wo gibt's was zu snacken? Amira und Kati aus dem Energy Bremen Team machen heute Morgen den Badeseen-Check in Euthen. Am Euthersee waren wir schon. Die Highlights hier, gute Snacks, grüne Liegewiese und auch noch ein Badestrand. Weiter geht's jetzt auf Harrier Sand.
2: Harrier Sand, ich sehe schon ganz viel schönen Sandstrand und wir gucken mal, was es hier so Schönes gibt.
1: Der Barfußtest.
2: Also hier ist wirklich ein absoluter Traumstrand, 1A. Es ist richtig weich unter den Füßen und man tritt auch nicht irgendwie auf Muscheln oder auf Steine.
1: Der Erfrischungsindex.
3: Das Wasser ist schön frisch. Bahnschwimmen kann man hier jetzt eher nicht, weil es ja Strömung gibt. Wir sind ja hier in der Weser. Aber für eine Abkühlung ist es auf jeden Fall top. Solide 7 von 10, würde ich sagen.
1: Der Action-Faktor.
3: Das ist hier wirklich der Inbegriff von Entspannung. Kein Mensch weit und breit, es ist ruhig, man hört nur die Wellen. Hier könnte ich echt den ganzen Tag liegen bleiben eigentlich auch.
1: Die Snack-Situation.
2: Also mehr Premium als hier geht, die Snack- und Toilettensituation gar nicht. Es gibt nämlich einfach ein Restaurant.
0: Boah, geil. Keine Menschen und ein Restaurant.
1: Premium.
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0: Ich war ein zu früh. Ja. Energy Bremen hier am Donnerstag, 7.26 Uhr haben wir dieses Geräusch heute Morgen beim Aufwachen. Ich war eigentlich ziemlich glücklich. Sonst mag ich Regen nicht so, aber dieses Mal schon, weil in letzter Zeit hat es so wenig geregnet, dass die Böden trocken und die Grundwasserspiegel echt ziemlich niedrig sind.
1: Deswegen rufen immer mehr Städte und Landkreise in Niedersachsen zum Wassersparen auf. Betroffen ist zum Beispiel auch Delmhorst. Hier ist es außerdem verboten, Wasser aus Flüssen oder Seen abzupumpen.
0: Noch mehr News aus deiner Region gibt's in einer Minute bei Lars.
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6: 4 große Bühnen, mehr als 100 Künstler und Bands und 60.000 Musikfans. Auf dem Gelände des Seeflughafens Nordholz in der Nähe von Cuxhaven fällt heute der Startschuss fürs Deichbrand-Festival. Damit alles reibungslos läuft, sind im Hintergrund tausende Menschen im Einsatz, darunter auch die Feuerwehr. Die Kräfte kontrollieren unter anderem Grillplätze, die Einhaltung von Fluchtwegen und sind Backstage direkt an den Bühnen im Einsatz. Und etwas mitgefeiert werden darf natürlich auch, sagt Pressesprecher Sven Wolciniuk.
7: Wir haben eine Zugangsberechtigung hier zum Gelände für den Sicherheitsbereich. Den bekommen wir, wenn wir diese Schicht machen. Und danach dürfen wir dann in unseren freien Schichten, wo wir nicht als Feuerwehrleute unterwegs sind, dürfen wir das Festival besuchen. Und das ist eine ganz tolle Sache.
6: Der Staubsauger war unversehrt.

0: wert. Ihm geht's den Umständen entsprechend gut. In Bremen beweist halt manchmal auch die Polizei Humor. Denn in der Pressemitteilung ist von einem Einbrecher in Fegesack die Rede, der sich offenbar mehr für Sauberkeit als für hochwertige Beute interessiert hat. Der 39-Jährige ist nämlich in ein Wohnhaus eingebrochen. Dort hat er einen Staubsauger eingepackt und einen teuren Generator daneben ließ er einfach stehen. Der Hausbewohner beobachtete alles live auf seinem Handy und rief die Polizei, die schnappte den Einbrecher mit dem Staubsauger. Sommer, Sonne, sauberes Wasser. In Oldenburg hat das Gesundheitsamt die Wasserqualität am kleinen Bornhorster See und am Blankenburger See unter die Lupe genommen. Das Ergebnis kann sich sehen lassen. Die Qualität ist sehr gut, teilte die Stadt mit. Die beiden Badeseen werden regelmäßig kontrolliert. News aus deiner Region haben wir wieder in einer Stunde für dich.
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2: Nass geht's in den Tag bei uns in Bremen und umzu, bleibt aber nicht so. Der Donnerstag startet zwar mit so ein bisschen Regen, lockert dann aber relativ schnell auf und die Sonne kommt richtig raus. Und dazu bleibt es auch warm mit bis zu 27 Grad. Die aktuellen Temperaturen in Hockelriede 17 Grad und in Pennigbüttel im Kreis Osterholz auch 17.
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3: Aktuell läuft ja die Anreise zum Deichbrandfestival. Da geht's heute los. Dadurch kann es an der Wurster Nordseeküste immer wieder zu Behinderungen kommen. Nutzt am besten auf der A27 die rechte Spur, um zum Festival zu kommen, und die linke Spur Richtung Cuxhaven. Und die Weserfähre Bremerhaven-Blexen ist aktuell wegen Reparaturarbeiten gesperrt. Geblitzt wird auf der B75, Delmhorst Richtung Bremen, hinter der Startankstelle, und in Bremen Nordwestknoten im Übergang vom Breitenweg zur Utbremer Straße. Henne und Dennis, danke schön fürs Bescheidgeben. Unsere kostenlose Hotline für deine Blitzer und Verkehrsupdates 0800 10 22 400. Rein geht's in den Donnerstag. Gesa und Markus sind hier. Jetzt ist es 7:30.

0: Nordholz bebt ab heute wieder. Energy Bremen am Donnerstag, 7.38 Uhr. Heute geht's los, das Deichbrand-Festival startet. Unter anderem gerade gehört, Scooter ist mit dabei. Materia, der wird die Stage abreißen. Und alle 2000er Fans freuen sich auf Cascada.
1: Und Energy Bremen Moderatorin Elena feiert auch mit dieses Wochenende. Du stehst schon mit Glitzer auf den Wangen vor uns. Wann geht's los?
2: Gleich direkt hier, nachdem wir gequatscht haben, setze ich mich ans Auto. Das ist bis oben hin beladen, aber wir sind hochmotiviert und ich habe richtig Bock.
1: Auf wen freust du dich am meisten? Wer steht so im Line-Up? Auf wen können wir uns freuen?
2: Also ich muss sagen, Drunken Masters liebe ich ganz, ganz doll. Die kommen schon heute Abend, ja, da bin ich schon ready für. Icky Mel ist da auch ganz toll. Aber Nico Santos ist am Start, Leute. Den höre ich ja hier bei Energy Bremen immer und jetzt sehe ich ihn endlich mal live. Da freue ich mich auch schon mega drauf.
0: Und wie sieht's bei euch im Camp aus? Seid ihr eine große Gruppe, die schon seit Jahren zusammenfährt? Oder bist du jetzt komplett Festival-Neuling und musst dich erstmal kurz eingrooven?
2: Ich bin hier ein alter Hase, ne? Also das will ich mal eben sagen. Ich bin schon immer beim Deichbrand, also seit 10 Jahren oder so. Und wir haben immer eine feste Truppe, es kommen immer mal neue dazu, aber wir sind schon recht eingeschweißt. Und ja, sind schon auch sehr erprobt. Also ich hoffe, wir haben jetzt alles dabei, aber wird schon.
0: Was ist das Wichtigste, um 3 Tage Party durchzuhalten?
2: Viel Wasser. Nicht nur Bier, Leute. Das möchte ich hier mal einmal kurz sagen an der Stelle. Viel Wasser, dann vielleicht ein bisschen Elektrolyte, auch immer ganz gut. Und zwischendrin mal eine Banane oder einen Apfel essen. Das ist mein Top-Tipp.
0: Aber mit Apfel oder Banane kommt man, glaube ich, nicht so weit. Also da muss es schon was Deftiges geben zwischendurch, oder?
2: Auf jeden Fall. Kleines Nudelsüppchen habe ich noch viel dabei. Oh. Dann muss ich ja sagen, auch wenn ich immer viel einkaufe, ich gehe am Ende trotzdem auf dem Gelände oft was essen. So ein geiles Handbrot für 15 Euro, kein Problem.
0: Geil, dann wünschen wir dir ganz viel Spaß und fahr vorsichtig. Hoffentlich stehst du nicht mehr im Stau.
2: Ja, danke schön.
0: Und allen anderen natürlich auch. Ein richtig geiles Deichbrand 2026.

0: Guten Morgen, 7:44 Uhr, Energy Bremen hier an deinem Donnerstag. Kurz der Blick aufs Wetter für heute.
1: Der Donnerstag bringt Kurzregen, dann wieder Sonne bei 27 Grad maximal.
0: Den längsten Stau haben wir auf der A1 Osnabrück Richtung Bremen zwischen Brinkum und Asten. Vor der Baustelle 2 Kilometer aktuell. Neuester Blitzer bei uns in Bremen auf dem Nordwestknoten im Übergang vom Breitenweg zur Utbremer Straße.
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1: Das hat er gestern in seiner Story gepostet auf Insta, weil wer arbeiten kann, kann auch feiern, sagt er.
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1: Find
0: und
1: super.
0: Mit dem Chef mal abrocken.
1: Ja.
0: Hier ist er, Nico Santos, vielleicht bald auf eurer nächsten Firmenfeier.

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0: Miley Cyrus mit Wrecking Ball. Irgendwie so ein bisschen die Hymne für alle Eltern von kleinen Kindern, finde ich. Die sind ja auch manchmal wie so eine kleine Abrissbirne. Kindergruß ziehen fühlt sich halt manchmal so ein bisschen an wie so eine Mischung aus LOL und Jackass. Also Kindern passieren ja einfach immer super lustige Dinge, aber richtig oft darfst du ja nicht drüber lachen. Und Jackass erklärt sich von selbst, ne? Story of my life.
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2: Gleich gibt's eine Umarmung für alle, die sie brauchen. Von Olivia Dean.
0: Schön.
2: Was für ein schöner, emotionaler Track. So easy, gleich nach 8 bei Energy Bremen.
0: Außerdem geht's ein bisschen nach vorne. Ich finde, das klingt wie so ein Ausritt.
2: Weißt du,
0: so
2: ja. Sattel das Pferd.
0: Alex Warren spielt mit dir mit Fever Dream.
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4: 5 vor 8. Ich bin Philipp Nützig. Schönen guten Morgen. Argentinien steht im WM-Finale. Gegen England drehten die Südamerikaner in einer furiosen Schlussphase das Spiel und siegten am Ende mit 2:1. Für die Argentinier lebt also der Traum von der Titelverteidigung. Am Sonntag geht's im Finale gegen Spanien. Wie geht's weiter mit der europäischen Asylpolitik? Darüber beraten heute die EU-Innenminister in Dublin. Im Mittelpunkt steht die Umsetzung der Asylreform. Es geht etwa um schnellere Verfahren an den EU-Außengrenzen und die Frage, wie Grenzkontrollen innerhalb Europas künftig aussehen sollen. Fluch und Segen gleichzeitig, das sind wohl TikTok, Instagram und Co. für Jugendliche. In einer neuen Studie sagen gut 80% der 14- bis 17-Jährigen, dass sie viel auf Social Media lernen. Mehr als 70% sagen aber auch, dass sie so von wichtigen Dingen abgelenkt werden. Werder Bremen muss nach dem letzten Nordderby gegen den HSV im April jetzt 280.000 Euro Strafe zahlen. Das hat das DFB-Sportgericht entschieden. Der Grund? Fans hatten bei der Partie im Weserstadion mehrfach Pyrotechnik gezündet. Auch Hamburger Anhänger hatten Leuchtraketen aus dem Gästeblock geschossen.
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0: Nass geht's in den...
2: Entschuldigung, das war hier der Mikrofonarm. Es war nichts, was aus meinem Körper kam. Ich kann es beweisen. So,
0: gab es Bohnen gestern?
2: Nein.
0: Entschuldigung. Aber jedes Bündchen gibt ein Tönchen, was raus muss, raus. Ist in Ordnung, Markus. Nass geht's in den Donnerstag.
2: Mann, das war hier das Ding, Mann.
0: Lockert aber noch recht schnell auf heute. Dann geht's wieder viel Sonne und bis zu 27 Grad. Aktuell in Bremen, wie gesagt, 17 Grad. In Friedrichshain im Ammerland auch 17.
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2: Vorsicht, Gegenstände auf der A29 Wilhelmshaven Richtung Oldenburg zwischen Wilhelmshavener Kreuz und Zetel. Aktuell läuft die Anreise zum Deichbrandfestival. Dadurch kann es an der Wurster Nordseeküste immer wieder zu Behinderungen kommen. Nutzt am besten bei der A27 die rechte Spur, um zum Festival zu kommen, und die linke Spur Richtung Cuxhaven. Und noch die Info für die Weserfähre Blexen Bremerhaven, die ist wegen Reparaturarbeiten aktuell gesperrt. Rüber zu den Blitzern, B75, der im Horst Richtung Bremen hinter der Start Tankstelle und Bremen-Nordwestknoten im Übergang vom Breitenweg zu Bremer Straße. Henne und Dennis, danke schön fürs Melden. Unsere kostenlose Hotline für deine Blitzer und Verkehrsupdates. 0800 10 22 400.
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2: Guten Morgen am Donnerstag.
0: Moin.
2: 2:02 haben wir es. Gesa und Markus sind hier. Hi.
0: Gleich gewinnst du wieder Tickets für den Jada Park. Wir spielen mit dir unser Achterbahn-Quiz. Gleich nach J-Lo und David Guetta und Leonie.
2: Guten Morgen.

0: Wir gehen gleich wieder in die einzige Achterbahn, vor der man keine Angst haben muss. Energy Bremen hier am Donnerstag. 4 Minuten nach 8 haben wir es. Gleich gibt es wieder Tickets für den Jada Park.
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0: Eigentlich sind viele von uns ja ziemliche Schisser, wenn es um Achterbahnen geht.
1: Ja.
0: Aber bei dieser Achterbahn brauchen wir alle keine Angst haben. Nee. Energy Bremen hier am Donnerstag, 14 Minuten nach 8 haben wir es. Du klärst jetzt wieder mit etwas Glück Tickets für den Jada-Park für die ganze Family.
1: Markus und Gesa sind hier. Schönen guten Morgen, wer ist dran?
2: Hallo, guten Morgen. Hier ist Isabel Sonnenschein, moin.
0: Isabel Sonnenschein, was für ein schöner Name.
2: Ja, danke schön.
1: Ist ja Wahnsinn.
0: Du klingst ja auch schon wieder Sonnenschein.
2: Ach, danke, das ist lieb. Heute bei uns in Bracke zumindest nicht so sonnig.
1: Nee, das stimmt.
0: Aber vielleicht geht gleich noch die Sonne für euch auf, wenn du dir Tickets für die ganze Family für den Jada-Park klärst.
2: Ja, das wäre schön.
0: Also, du bist bereit, nicht aufgeregt vor unserer Achterbahn?
3: Ja, nö, ich bin nicht aufgeregt.
1: So, alles gut.
0: Dann legen wir los und checken ein in unserer Achterbahn.
1: Alles klar, wir starten nach dem Countdown. Und zwar, wie viele Beine hat eine Spinne?
3: 8.
1: Richtig. Welche Ferien haben wir gerade bei uns in Bremen und Niedersachsen?
3: Sommerferien.
1: Richtig. Wie macht eine Kuh?
3: Mu.
1: Richtig. Sind Pinguine Vögel oder Fische?
3: Vögel.
1: Richtig. Welches Tier ist das König der Tiere?
3: Ein Löwe.
1: Richtig.
0: Hey, sehr gut. Damit gehen die Tickets an dich und wir haben sogar ein bisschen Fahrt noch übrig.
1: Mark, können wir uns noch genießen.
0: Glückwunsch.
3: Dann kann ich ja richtig jubeln. Yay.
1: Ja, aber richtig.
0: Mega, für dich geht's mit der ganzen Family in den Jada-Park.
3: Super, da freue ich mich. Vielen lieben Dank.
0: Morgen gibt's dann die nächste Chance auf Tickets für den Jada-Park. 8 nach 8 ist es wieder soweit.

0: stehe einfach auf blond. Also auf so ein kühles, blondes.
1: Ja. Das liebe ich einfach.
2: Guter Gag.
0: Es
2: Wahnsinn.
0: Gibt gute Nachrichten für alle, die sich gerne mal so ein kühles Blondes gönnen. Energy Bremia.
2: Bei der Braugerste bei uns in Niedersachsen wird eine sehr gute Qualität erwartet.
0: Ja.
2: Weil es im Mai und Juni so viel geregnet hat, mussten die Landwirte deutlich weniger beregnen als in den trockenen Jahren. In vielen Regionen Deutschlands war es zu trocken. Bei uns gab es gute Bedingungen für die Braugerste.
0: Das sind doch mal wirklich gute Nachrichten. Noch mehr News aus deiner Region gibt's in 2 Minuten bei Lars.
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4: An der Nordseeküste fällt heute der Startschuss fürs Deichbrandfestival. Frederik Domdey aus der Redaktion. Auf dem Gelände des Seeflughafens Nordholz in der Nähe von Cuxhaven werden auch in diesem Jahr rund 60.000 Besucherinnen und Besucher erwartet.
5: Damit das Festival reibungslos läuft, sind im Hintergrund unzählige Menschen im Einsatz. Helferinnen und Helfer, Ehrenamtliche, Einsatzkräfte, Ordner, Technikteams und Sanitätsdienste sorgen dafür, dass Anreise, Aufbau und Festivalalltag möglichst problemlos verlaufen. Dazu kommt ein Awareness-Konzept. Wer Unterstützung braucht, kann sich an Mitarbeitende mit Panama-Band wenden und mit dem Codewort "Wo geht's nach Panama?" unkompliziert Hilfe bekommen, ohne sich erst erklären zu müssen.
4: In Niedersachsen haben mehrere Städte und Landkreise zum Wassersparen aufgerufen. Denn die hohen Temperaturen sorgen für trockene Böden und niedrige Grundwasserstände. Betroffen ist zum Beispiel Delmenhorst. Hier ist es verboten, Wasser aus Oberflächengewässern abzupumpen. Dazu zählen Flüsse und Seen. Auf die Feuerwehr kann man zählen. Damit das auch in Zukunft so bleibt, brauchen wir Nachwuchs und da sieht's ganz gut aus. Die Kinder- und Jugendfeuerwehren in Niedersachsen wachsen. Fast 55.000 Mädchen und Jungs sind dort nach Angaben des Innenministeriums zuletzt Mitglieder gewesen. Das sind 2,5% mehr als 2024. Besonders erfreulich, der Anteil der Mädchen steigt kontinuierlich. News aus deiner Region haben wir wieder in einer Stunde für dich.
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6: Nass geht's in den Tag bei uns in Bremen und umzu. Bleibt aber nicht so. Der Donnerstag startet zwar mit so ein bisschen Regen, lockert dann aber relativ schnell auf und die Sonne kommt richtig raus. Und dazu bleibt's auch warm mit bis zu 27 Grad. Die aktuellen Temperaturen in Strom 18 Grad und in Kirchlinteln im Kreis Verden auch 18.
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7: Vorsicht, Gegenstände auf der A29 Wilhelmshaven Richtung Oldenburg zwischen Wilhelmshavener Kreuz und Zetel. Aktuell läuft die Anreise zum Deichbrandfestival. Dadurch kann es an der Wurster Nordseeküste immer wieder zu Behinderungen kommen. Nutzt auf der A27 bitte einfach die rechte Spur, um zum Festival zu kommen und die linke Richtung Cuxhaven. Dann läuft das Ganze da ein bisschen besser. Geblitzt wird heute Morgen auf der B75 Delmenhorst Richtung Bremen hinter der Startankstelle und in Bremen stehen sie auf dem Nordwestknoten im Übergang vom Breitenweg zur Utbremer Straße. Henne und Dennis, danke schön fürs Bescheid geben. Unsere WhatsApp-Nummer für deine Blitzer- und Verkehrsupdates 0173 680 5712. Kesa und Markus sind hier.
6: Morgen.
7: Rein geht's in den Donnerstag. 3 Minuten vor 8:30.
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0: Rihanna mit Umbrella zum Aufstehen bei uns. Energy Bremen, 8:34 Uhr.
1: Guten Morgen.
0: Gleich Martin Garrix und Ed Sheeran, die best Buddies ever. Gibt's gleich mit Repeated. Vorher noch gute Nachrichten.
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1: Nur weil man eine Organspende hinter sich hat, heißt es nicht, dass man nicht 100% geben kann. Das hat ein Ehepaar bei uns aus Gannakesee nämlich jetzt bewiesen. Dirk und Nicole haben bei der EM für Organtransplantierte einfach mehrere Medaillen gewonnen. Die beiden sind im Bowling angetreten. Aber bei dieser EM geht es eigentlich um so viel mehr. Alle 2 Jahre treten nämlich mehr als 1000 Athleten aus aller Welt gegeneinander an und zeigen, dass ein aktives Leben nach so einer Transplantation möglich ist. Und gleichzeitig machen sie auf die Bedeutung von so einer Organspende aufmerksam. Richtig, richtig toll. Und natürlich herzlichen Glückwunsch an Dirk und Nicole.
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0: schönes so Gefühl immer mal, sich das so bewusst zu machen.
1: Was nicht denn, dass die schwarz, Zukunft pink ist?
0: Ja, nicht alles schwarz malen, sondern die kleinen Dinge im Leben machen die Zukunft pink. Gestern zum Beispiel, im wahrsten Sinne, der Himmel war richtig pink, weil der Sonnenuntergang so schön war.
1: Was ist mit dir passiert in den letzten 3 Minuten? Du bist ja richtig philosophisch geworden.
0: Ja, manchmal musst du auch mal...
1: Manchmal muss auch Peter Fox hören. Energy Bremen hier am Donnerstag, 8:42 Uhr. Mal gucken, ob der Himmel heute auch blau oder beziehungsweise pink wird.
0: Donnerstag erst nass, dann sonnig bei 27 Grad, also blau.
1: Sehr gut. Die neueste Meldung von den Straßen. Vorsicht, ein Unfall auf der B212 Gannekesee Richtung Norden Hamm zwischen Rodenkirchen-Hiddingen und der B437. Hier aufpassen. Jetzt Kato und John. Turn the lights off bei Energy Bremen. 8:42 Uhr. Guten Morgen.

0: auch so ein Track, zu dem man so richtig schön sexy aus dem Wasser laufen kann, oder? Mhm. Stell dir das mal vor, wenn ich da rauskomme. Naja, Energy Bremen am Donnerstag, 8.49 Uhr haben wir es. Es ist einfach richtig schön bei uns in Bremen und Niedersachsen an den ganzen Badeseen. Wir machen heute Morgen mal den Badesee-Check, weil heute Nachmittag kommt die Sonne auch wieder.
1: Ja, wo ist es denn am allerbesten? Amira und Kati aus dem Energy Bremen Team sind unterwegs. In Olten am Eutersee waren sie schon, auf Paria Sand waren sie schon. Und jetzt ab an den Werdersee bei uns in Bremen.
2: Wir sind in der Hood in Bremen am Werdersee und gucken mal, wie es hier so ist.
1: Der Barfußtest.
3: Sandstrand ist vorhanden, ist aber ganz schön tiefer Sand und auch echt viele Steine. Also nur eine 5 von 10.
1: Der Erfrischungsindex.
3: Wenn man den tiefen Sand erstmal überwunden hat, kommt man aber auf jeden Fall gut rein ins Wasser. Das ist auf jeden Fall ordentlich frisch. Aber, muss ich auch ganz ehrlich sagen, ich bin jetzt bis zu den Knien im Wasser. Und ich sehe meine Füße schon nicht mehr.
1: Die Snack-Situation.
3: So, nach der Abkühlung hatten wir jetzt eigentlich richtig Bock auf Pommes, sind hier zu diesem Kiosk gesteppt, nur leider sind die Jalousien unten. Snack-Situation ist gerade ein Flop. Ist nämlich nichts da.
1: Der Action-Faktor.
2: Es gibt viel Angebote für Kinder, einen riesen Spielplatz, es gibt einen Volleyballplatz. Ja, man kann vom Steg mal so ein bisschen reinhüpfen. Also Spaß haben kann man hier, aber auch einfach entspannen und auf der Liege chillen.
1: Der Klo-Check.
3: Sprich mich jetzt nicht so an. Ich glaube, da würde ich sogar eher in den See machen.
0: Oh Gott, oh Gott.
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2: 5:09. Ich bin Philipp Nützig. Schönen guten Morgen. Das WM-Finale ist komplett. Spanien trifft am Sonntag auf Argentinien. Die Südamerikaner setzten sich am Abend gegen England durch. Superstar Messi legte in der Schlussphase gleich 2 Treffer auf und drehte das Spiel damit zum 2:1 Endstand. Steuerbetrüger sollen härter bestraft werden. Finanzminister Klingbeil und Justizministerin Hubig wollen heute einen Aktionsplan dazu vorstellen. Außerdem soll es schwieriger werden, sich mit einer Selbstanzeige komplett vor Strafen zu retten und Gewinne mit Kryptowährungen sollen genauer kontrolliert werden. Wer sich angesichts der Hitzewellen im Sommer eine Klimaanlage für zu Hause kaufen will, sollte aufpassen. Im Netz tauchen jede Menge Fake-Angebote auf, warnen Verbraucherschützer. Gerade die technischen Daten sollte man genau prüfen, vor allem bei verlockenden Werbeversprechen. Der Waldbrand im Müritz-Nationalpark in Mecklenburg-Vorpommern breitet sich weiter aus. Rund 270 Hektar Wald, etwa 400 Fußballfelder stehen inzwischen in Flammen. Weil im Boden alte Munition liegt, gestalten sich die Löscharbeiten schwierig. Hunderte Einsatzkräfte kämpfen gegen das Feuer.
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3: Die aktuellen Temperaturen in Bremen-Schwachhausen 19 Grad, in Prinzhöfte im Kreis Oldenburg auch 19, maximal 27 Grad sind heute drin. Dazu startet der Tag zwar mit ein bisschen Regen und sehr grau, es lockert aber noch auf und die Sonne kommt heute noch wieder raus.
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4: Vorsicht, ein Unfall auf der B212 Gandernkesee Richtung Norden Hamm zwischen Rodenkirchen-Hiddingen und der B437. Noch ein Unfall auf der K8 in Lilienthal auf der Moorhauser Landstraße zwischen beim Neuen Damm und auf dem Kamp, in beiden Richtungen aufpassen. A27 Bremen Richtung Bremerhaven zwischen Bremerhaven Süd und Geestemünde 3 Kilometer Stop and Go im Bereich der Baustelle. Aktuell läuft die Anreise zum Deichbrand-Festival. Dadurch kann es an der Wurster Nordseeküste immer wieder zu Behinderungen kommen. Nutzt auf der A27 bitte die rechte Spur, um zum Festival zu kommen, und die linke Spur Richtung Cuxhaven. Geblitzt wird heute Morgen auch auf der B75 Delmhorst Richtung Bremen hinter der Startankstelle und in Bremen auf dem Nordwestknoten im Übergang vom Breitenweg zur Utbremer Straße. Henne und Dennis, danke schön fürs Bescheidgeben. Unsere kostenlose Hotline für deine Blitzer- und Verkehrsupdates 0800 10 22 400.
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4: Guten Morgen, Gesa und Markus sind hier und das ist die Happy Hour. Wir starten jetzt wieder rein in eine Stunde Sounds aus den 2000ern und 2010ern. Mit dabei Eric Pritz mit Call on Me. Die Black Eyed Peas spielen wir dir mit Boom Boom Pow. Und das hier sind ein paar ruhigere Sounds. Billie Eilish, Bad Guy.

0: Pink und Stargate bei Energy Bremen in der Happy Hour. Das sind die Sounds aus den 2000ern und 2010ern.
1: Hallo, hallo.
0: Und in dieser Stunde haben wir immer eine Aufgabe, und zwar Ohrwürmer verteilen. Und das geht am besten mit den Black Eyed Peas. Garantiert geht der dir heute nicht mehr

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7: 4 große Bühnen, mehr als 100 Künstler und Bands und 60.000 Musikfans. Auf dem Gelände des Seeflughafens Nordholz in der Nähe von Cuxhaven fällt heute der Startschuss fürs Deichbrand-Festival. Damit alles reibungslos läuft, sind im Hintergrund tausende Menschen im Einsatz, darunter auch die Feuerwehr. Die Kräfte kontrollieren unter anderem Grillplätze, die Einhaltung von Fluchtwegen und sind Backstage direkt an den Bühnen im Einsatz. Und etwas mitgefeiert werden darf natürlich auch, sagt Pressesprecher Sven Wojciniuk.
8: Wir haben eine Zugangsberechtigung hier zum Gelände für den Sicherheitsbereich. Den bekommen wir, wenn wir diese Schicht machen. Und danach dürfen wir dann in unseren freien Schichten, wo wir nicht als Feuerwehrleute unterwegs sind, dürfen wir das Festival besuchen. Und das ist eine ganz tolle Sache.
7: Der Staubsauger war unversehrt. Ihm geht's den Umständen entsprechend gut. In Bremen beweist halt manchmal auch die Polizei Humor. Denn in der Pressemitteilung ist von einem Einbrecher in Fegesack die Rede, der sich offenbar mehr für Sauberkeit als für hochwertige Beute interessiert hat. Der 39-Jährige ist nämlich in ein Wohnhaus eingebrochen. Dort hat er einen Staubsauger eingepackt und einen teuren Generator. Daneben ließ er einfach stehen. Der Hausbewohner beobachtete alles live auf seinem Handy und rief die Polizei. Die schnappte den Einbrecher mit dem Staubsauger. Sommer, Sonne, sauberes Wasser. In Oldenburg hat das Gesundheitsamt die Wasserqualität am Kleinbornhorster See und am Blankenburger See unter die Lupe genommen. Das Ergebnis kann sich sehen lassen. Die Qualität ist sehr gut, teilte die Stadt mit. Die beiden Badeseen werden regelmäßig kontrolliert. News aus deiner Region haben wir wieder in einer Stunde für dich.
9: Bremen-Wetter. Grau geht in den Donnerstag, lockert aber noch recht schnell auf heute und dann gibt es wieder ganz viel Sonne und bis zu 27 Grad. Aktuell in Bremen-Hochding 20 Grad, in Bohave in der Wesermarsch auch 20.
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10: A27 Bremen Richtung Bremerhaven. Zwischen Bremerhaven Süd und Geestemünde 3 Kilometer Stop and Go im Bereich der Baustelle. Und aktuell läuft noch die Anreise zum Deichbrandfestival. Dadurch kann es an der Wurster Nordseeküste immer wieder zu Behinderung kommen. Nutzt auf der A27 bitte die rechte Spur, um zum Festival zu kommen, und die linke Spur Richtung Cuxhaven. Geblitzt wird heute Morgen auf der B75 Delmhorst Richtung Bremen hinter der Star-Tankstelle. In Bremen Nordwestknoten im Übergang vom Breitenweg zu Utbremer Straße. Nochmal in Bremen, Hans-Böckler Straße in Richtung Stefanibrücke, Höhe der Bahnhaltestelle Leutstraße, und auf der Kirchbachstraße stehen sie in Richtung Stader Straße auf Höhe der Tankstelle. Kira und Julian, merci fürs Melden. Unsere kostenlose Hotline für deine Blitzer und Verkehrsupdates 0800 10 22 400. Gesa und Markus hier, hello.
9: Guten Morgen.
10: Das ist die Energy Bremen Happy Hour mit den Sounds der 2000er und 2010er. Und das hier ist 50 Cent.

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2: Mit guter Laune geht's durch den Vormittag. Mit Robin Schulz und Better Times. Außerdem gibt's einen Ohrwurm für uns alle. Den verpasst uns Joe mit End of Beginning. Beides in der nächsten halben Stunde bei uns.
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4: 5:10. Ich bin Philipp Nützig. Schönen guten Tag. Die Trockenheit wird in Deutschland immer spürbarer. Der Wasserstand der Elbe in Dresden liegt nur noch bei rund 60 Zentimetern. München hat den Wasserverbrauch eingeschränkt. Auch die Waldbrandgefahr steigt. Im Müritz-Nationalpark in Mecklenburg-Vorpommern brennt inzwischen eine Waldfläche so groß wie 400 Fußballfelder. Die Katastrophe hatte die ganze Welt erschüttert. 8 Jahre nach dem tödlichen Einsturz einer Autobahnbrücke im norditalienischen Genua werden heute die Urteile erwartet. Viele Fahrzeuge stürzten damals in die Tiefe, 43 Menschen starben. Offenbar wurde die Instandhaltung vernachlässigt. Werder Bremen muss nach dem letzten Nordderby gegen den HSV im April jetzt 280.000 Euro Strafe zahlen. Das hat das DFB-Sportgericht entschieden. Der Grund? Fans hatten bei der Partie im Weserstadion mehrfach Pyrotechnik gezündet. Auch Hamburger Anhänger hatten Leuchtraketen aus dem Gästeblock geschossen. England trauert, Argentinien feiert. Nach der Niederlage im WM-Halbfinale schreiben die britischen Zeitungen von der nächsten bitteren Enttäuschung. Ganz anders die Stimmung in Argentinien. In Buenos Aires feierten zehntausende Fans auf den Straßen.
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2: Gerade ist es noch ein bisschen bewölkt, aber heute kriegen wir wieder richtig schönes Wetter. 27 Grad maximal, ganz viel Sonne und nur ein paar Wolken. Am Bremer Unisee haben wir 21 Grad und im Beachclub in Nieten sind es 20 Grad.
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2: Auf der A27 Bremerhaven Richtung Bremen gibt es einen Liegenbleiber zwischen Bremen Nord und dem Dreieck Bremen Industriehäfen. Dann gibt es Stau auf der A1 in Bremen in beiden Richtungen 3 Kilometer vor der Baustelle auf der Weserbrücke. Auf der A27 Bremen Richtung Bremerhaven 3 Kilometer Stau zwischen Bremerhaven Süd und Geestemünde. Und außerdem läuft aktuell die Anreise zum Deichbrandfestival. Dadurch kann es an der Wurster Nordseeküste immer wieder zu Behinderungen kommen. Es wird geblitzt. Oh, jetzt aber. In Bremen auf dem Nordwestknoten im Übergang vom Breitenweg zur Udbremer Straße. Nochmal in Bremen auf der Hans-Böckler-Straße in Richtung Stefani-Brücke auf Höhe der Bahnhaltestelle Leutstraße. In Bremen auf der Kirchbachstraße in Richtung Stader-Straße auf Höhe der Tankstelle. Und in Ottersberg stehen sie an der Landstraße Fischerhude in Richtung Euten, Höhe Wümme, Verbindungsarm. Vielen Dank an Kira und Julian fürs Melden. Unsere kostenlose Hotline für deine Blitzer und Verkehrsupdates ist die 0800 10 22 400.
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2: Noch ist die Sonne ein bisschen schüchtern, aber in ein paar Stunden kommt sie dann raus und dann brauchen wir wahrscheinlich eine Abkühlung. Wo das am besten geht, das hörst du gleich. Wir haben es jetzt 2 Minuten vor 10. Ich bin Jette. Moin!

0: Mit Zomba geht's durch deinen Vormittag bei Energy Bremen. Kurz nach 10 haben wir es. Und so sehr ich mich über den Sommer freue, ich muss sagen, ich bin auch ein bisschen schlappi-schlapp. Mir schlägt die Hitze aufs Gemüt. Ich glaube, ich brauche ein bisschen...
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0: More Energy, die bringt uns jetzt Robin Schulz mit Better Times.

0: So langsam wird das doch was mit dem schönen Wetter. Energy Bremen um gleich 9:15. Das wird wieder richtig heiß heute, deshalb müssen wir uns abkühlen. Wo geht das am besten? Wo kann man am besten schwimmen? Wo gibt's vielleicht auch ein bisschen Action oder ganz wichtig, auch was zu snacken? Amira und Kati aus dem Energy Bremen Team haben den Badesee-Check gemacht und waren in Euthen.
1: Am Euthersee angekommen und wir haben uns erstmal direkt in die Beachbar gechillt.
0: Die Snack-Situation.
1: Wir leben hier unser Best-Life, ne?
2: Ja, absolut. Erstmal was zu essen geholt.
1: Live-Taste-Test.
2: Käsecrepe. Richtig lecker.
1: Man ist hier wirklich versorgt. Es gibt Pizza, es gibt Crepes, es gibt Getränke, Eis. 10 von 10.
0: Der Barfußtest.
2: Es gibt schöne grüne Liegewiesen, aber auch Badestrand. Der Sand ist richtig weich, keine Steine. Top.
0: Der Erfrischungsindex.
1: Rein ins kühle Nass. Es ist flach, man hat Sand unter den Füßen. Aber ich muss halt auch mal ein bisschen meckern. Also das ist hier schon ein bisschen dreckig. Also wenn man Algen und so nicht so mag, dann muss man sich überwinden.
0: Der Actionfaktor.
2: Es gibt ein Parcours, man kann Wakeboards ausleihen, Subs, Wasserski fahren. Jede Menge Action garantiert.
0: Der Klo-Check.
1: Es gibt Toiletten, sind halt Seetoiletten, ne? Aber wenn man mal muss, kann man gehen und muss nicht in den See machen.
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0: Das wird teuer und der Führerschein ist auch gleich mal ein paar Monate weg. Energy Bremen um gleich 10:55. In Dickel im Landkreis Diepholz ist ein Autofahrer mit fast 120 in der 50er-Zone geblitzt worden. Und dabei ist laut Polizei die Toleranz sogar schon abgezogen. Dem Mann drohen jetzt mindestens 700 Euro Bußgeld. 3 Monate ist der Führerschein weg und es gibt 2 Punkte in Flensburg. Noch mehr aus deiner Region gibt's in 1,5 Minuten bei Lars.
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5: An der Nordseeküste fällt heute der Startschuss fürs Deichbrand-Festival. Frederik Domdey aus der Redaktion. Auf dem Gelände des Seeflughafens Nordholz in der Nähe von Cuxhaven werden auch in diesem Jahr rund 60.000 Besucherinnen und Besucher erwartet.
6: Damit das Festival reibungslos läuft, sind im Hintergrund unzählige Menschen im Einsatz. Helferinnen und Helfer, Ehrenamtliche, Einsatzkräfte, Ordner, Technikteams und Sanitätsdienste sorgen dafür, dass Anreise, Aufbau und Festivalalltag möglichst problemlos verlaufen. Dazu kommt ein Awareness-Konzept. Wer Unterstützung braucht, kann sich an Mitarbeitende mit Panama-Band wenden und mit dem Codewort "Wo geht's nach Panama?" unkompliziert Hilfe bekommen, ohne sich erst erklären zu müssen.
5: In Niedersachsen haben mehrere Städte und Landkreise zum Wassersparen aufgerufen. Denn die hohen Temperaturen sorgen für trockene Böden und niedrige Grundwasserstände. Betroffen ist zum Beispiel Delmenhorst. Hier ist es verboten, Wasser aus Oberflächengewässern abzupumpen. Dazu zählen Flüsse und Seen. Auf die Feuerwehr kann man zählen. Damit das auch in Zukunft so bleibt, brauchen wir Nachwuchs und da sieht's ganz gut aus. Die Kinder- und Jugendfeuerwehren in Niedersachsen wachsen. Fast 55.000 Mädchen und Jungs sind dort nach Angaben des Innenministeriums zuletzt Mitglieder gewesen. Das sind 2,5% mehr als 2024. Besonders erfreulich, der Anteil der Mädchen steigt kontinuierlich. News aus deiner Region haben wir wieder in einer Stunde für dich.
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8: 21 Grad haben wir am Weserstrand in Bremerhaven und 21 auch am Spadener See im Landkreis Cuxhaven. Auch wenn es noch nicht ganz so aussieht, wir bekommen noch ganz viel Sonne an diesem Donnerstag. Dazu 27 Grad maximal.
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8: Vorsicht, auf der B215 zwischen Verden und Dörrfärden ist ein Auto liegen geblieben. Deshalb bitte Vorsicht in beiden Richtungen. Auf der A1 in Bremen gibt es in beiden Richtungen 3 Kilometer Stau vor der Baustelle auf der Weserbrücke. Auf der A27 Bremen Richtung Bremerhaven 3 Kilometer Stau zwischen Bremerhaven Süd und Geestemünde. Dann wird auch noch geblitzt. In Bremen auf dem Nordwestknoten im Übergang vom Breitenweg zur Utbremer Straße. Nochmal in Bremen auf der Hans-Böckler-Straße in Richtung Stefani-Brücke, Höhe Bushaltestelle, Bahnhaltestelle, Leutstraße. Und nochmal in Bremen auf der Kirchbachstraße in Richtung Stader-Straße auf Höhe der Tankstelle. In Ottersberg wird auch geblitzt an der Landstraße von Fischerhude nach Euthen. Vielen Dank an Kira und Julian fürs Bescheidsagen. Unsere WhatsApp-Nummer für deine Blitzer und Verkehrsupdates ist die 0173 680 5712. Wir haben es jetzt 2:02. Ich bin Jette und begleite dich durch deinen Vormittag. Moini!
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0: Nicki Mels Auftritt im ZDF Morgenmagazin ist wohl an keinem von uns vorbeigegangen. Du hörst Energy Bremen um 11:06. Und damit sind wir längst nicht mehr die Einzigen. Aktuell geht ihre Performance nämlich auch in den USA komplett viral. Mehr dazu hat Larissa jetzt für dich.
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2: Na, schon den Schock hiervon verdaut?
3: Fußball, Männer, alles.
2: Letzte Woche hat Sängerin Nicki Mel mit ihrem Auftritt beim ZDF Morgenmagazin ja für, sagen wir mal, Aufruhr gesorgt.
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2: Da hat's den Rentnern vorm Fernseher ja fast den Schrittmacher zersprengt.
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2: In den USA wird sie gerade aber total gefeiert. Unter anderem, weil Rapperin Doji ihren Auftritt auf Social Media geteilt hat. Wie es dazu kam, keine Ahnung. Wie kam die Hydration Break in den Fußball? Keiner weiß.
5: Weiß ich nicht.
2: Während die deutschen Kommentarspalten tendenziell erschrockener sind als ein Schnitzel in der Pfanne, feiern die Amis Nicki Mel total ab.
6: Jeder muss das tun, was er amazing findet.
2: Unter anderem heißt es, warum tanzt denn keiner und komm in die USA, wir feiern dich. Vielleicht sollten wir einfach nächstes Jahr Nicki Mel zum ESC schicken. Mit den Leuten, die wir gut fanden, hat es ja bis jetzt schließlich nicht funktioniert.

Na, was machst du gerade? Viertel vor elf am Donnerstagvormittag. Wahrscheinlich bist du fleißig am Arbeiten. Die Mittagspause und auch das Wochenende sind quasi greifbar. Wir müssen nur noch ein bisschen durchhalten. Und Drake und Rihanna haben da einen Song, der passt wie Arsch auf Eimer. Work gibt's jetzt für dich bei Energy Bremen.

0: Miley Cyrus mit Wrecking Ball. Irgendwie so ein bisschen die Hymne für alle Eltern von kleinen Kindern, finde ich. Die sind ja auch manchmal wie so eine kleine Abrissbirne. Kindergruß ziehen fühlt sich halt manchmal so ein bisschen an wie so eine Mischung aus LOL und Jackass. Also Kindern passieren ja einfach immer super lustige Dinge, aber richtig oft darfst du ja nicht drüber lachen. Und Jackass erklärt sich von selbst, ne? Story of my life.
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3: Wir stimmen uns jetzt schon mal aufs Wochenende ein. Mit dem Song, der auf keiner Party fehlen darf. Memories von David Guetta. Und es wird mal wieder Zeit für unseren liebsten Ginger. Ed Sheeran und Sapphire gibt's in der nächsten halben Stunde für dich.
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4: 5:11. Ich bin Philipp Nützig. Schönen guten Tag. Rasen bewässern oder den Pool auffüllen, das wird aktuell in immer mehr Kommunen eingeschränkt oder verboten. Grund ist die anhaltende Trockenheit, warnt Städtetag-Hauptgeschäftsführer Schuchert in den Funke-Zeitungen. Die niedrigen Pegelstände von Rhein, Elbe und Donau setzen außerdem der Schifffahrt zu. Der Waldbrand im Müritz-Nationalpark in Mecklenburg-Vorpommern breitet sich weiter aus. Mehr als 300 Hektar Wald, das sind über 400 Fußballfelder, stehen inzwischen in Flammen. Weil im Boden alte Munition liegt, gestalten sich die Löscharbeiten schwierig. Steuerbetrüger sollen härter bestraft werden. Finanzminister Klingbeil und Justizministerin Hubig wollen heute einen Aktionsplan dazu vorstellen. Außerdem soll es schwieriger werden, sich mit einer Selbstanzeige komplett vor Strafen zu retten und Gewinne mit Kryptowährungen sollen genauer kontrolliert werden. Wer in Oldenburg in den Badesee springen möchte, kann das bedenkenlos tun. Laut Stadt ist die Wasserqualität sowohl im kleinen Bornhorster See als auch im Blankenburger See unverändert sehr gut. Die Badestellen, nicht nur in Oldenburg, werden in der Badesaison regelmäßig auf Bakterien untersucht.
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3: Herrlich kriegen wir es heute, auch wenn es noch nicht so 100% danach aussieht. 27 Grad maximal sind drin, an der Küste ein bisschen weniger und dazu noch schön viel Sonne. Am Strand in Hooksiel im Landkreis Friesland haben wir 21 Grad und am Tweebeker See in Oldenburg sind es 21 Grad auch.
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3: Auf der A1 in Bremen in beiden Richtungen 3 Kilometer Stau vor der Baustelle auf der Weserbrücke. Auf der A1 Bremen Richtung Osnabrück 3 Kilometer Stop-and-Go zwischen Wildeshausen West und dem Dreieck Ahlhorner Heide. Und auf der A27 Bremen Richtung Bremerhaven 3 Kilometer Stau zwischen Bremerhaven Süd und Geestemünde. Außerdem läuft aktuell die Anreise zum Deichbrand-Festival, dadurch kann es an der Wurster-Nordseeküste immer wieder zu Behinderungen kommen. Geblitzt wird in Bremen am Nordwestknoten im Übergang vom Breitenweg zur Udbremer Straße. Nochmal in Bremen an der Hans-Böckler-Straße in Richtung Stefani-Brücke, Höhe Bahnhaltestelle Leutstraße. Und in Bremen an der Kirchbach-Straße in Richtung Stader-Straße auf Höhe der Tankstelle. In Ottersberg wird auch geblitzt an der Landstraße von Fischerhude nach Euthen. Vielen Dank an Kira und Julian fürs Melden. Unsere kostenlose Hotline für deine Blitzer und Verkehrsupdates ist die 0800 10 22 400.
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3: Und wir haben dich und vielleicht viele andere von euch zum geilsten Elektrofestival in Deutschland geschickt, zum Perukaville. Wir checken gleich mal ab, wie es da so wird. Wir haben es jetzt 1:10. Ich bin Jette. Moin!

0: Energy Bremen am Mittwoch um kurz nach 11 und Deutschlands größtes Festival startet dieses Wochenende.
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0: Pauli aus dem Energy Bremen Team ist das ganze Wochenende mit dabei. Pauli, sag mal kurz, wie sehr freust du dich?
2: Extrem. Also 3 Tage einfach in so einer eigenen Welt sein, das ist so, so cool. Das Baruchaville ist ja wie so eine eigene Stadt aufgebaut und man selbst ist dann an dem Wochenende quasi Baruchaville Citizen. Und es ist einfach dieses Feeling, was das Festival so besonders macht. Ganz viele Bühnen, groß, klein, auch ganz viele kleine Ecken, wo es überall was zu entdecken gibt. Mega coole Leute, krasse Outfits, krasse Kostüme immer und eben die besten DJs der Welt.
0: Boah, ich bin wirklich super neidisch. Was sind denn so deine Highlights? Auf welche Künstler freust du dich am meisten?
2: Timmy Trumpet und Steve Aoki finde ich ja zum Beispiel immer cool. Dieses Jahr sind aber auch die Chainsmokers mit dabei. Da freue ich mich echt auch voll drauf. Und absolutes Highlight am Sonntag ist natürlich die Baruchaville Closing Show. Da wird mit ganz vielen leuchtenden Drohnen im Himmel gearbeitet. Wirklich ein absolutes Highlight.
0: Mega geil. Pauli und Larissa aus dem Energy Bremen Team sind auf dem Baruchaville am Start. Von den beiden gibt's alle Updates von den Stages, von der Campsite und aus dem Backstage.
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0: Welches Gefühl löst dieser Song bei dir aus? Energy Bremen um 11:15. Ich habe mal bei meinen lieben Kollegen nachgefragt.
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2: Boah, ich liebe den total, ne? Ich habe den ja gehört und ich habe dich dann ja sogar mal gefragt, welcher Song das ist und ich habe den direkt in Lieblingssongs geknallt, weil das ist so gute Laune, das ist einfach Vibe, du hast einfach Bock, du scheinst von innen, sag ich mal.
0: Da gehe ich wirklich komplett mit. Talk to You von Another und 54 Ultra. Jetzt für dich bei Energy Bremen.

0: Mit einer richtig teuren Uhr sollte man am besten nicht durch Bremen gehen. Energy Bremen um 11:57. Gestern wurde nämlich einem Mann in der Neustadt die Rolex vom Handgelenk gerissen und die Täter sind dann auf E-Scootern geflüchtet. Noch mehr aus deiner Region gibt's in 1,5 Minuten bei Lars.
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7: Auf dem Seeflughafen in Nordholz bei Cuxhaven startet heute eins der größten Festivals im Norden, das Deichbrand. Gestern war Frühanreise. Jan-Klaas Rosebrock aus der Redaktion. Die Polizei hat eine erste Bilanz gezogen.
8: Ja, die hat bis gestern schon rund 30.000 Besucherinnen und Besucher auf dem Gelände gezählt. Schon morgens ist es zu langen Staus gekommen und auch tagsüber waren die Straßen noch voll. Im Anreiseverkehr hat es ein paar kleinere Unfälle gegeben.

0: und Autofahrerinnen müssen weiter einen Umweg fahren, weil der Fähranleger am Gestevorhafen noch kaputt ist. Die Fähre fährt ab morgen am Willy-Brandt-Platz an der Seebäderkaja ab. In Twistringen im Landkreis Diepholz ist heute Nacht ein Bus komplett ausgebrannt. Die 30 bis 40 Erntehelfer konnten den Bus zum Glück noch rechtzeitig verlassen. Die Polizei geht davon aus, dass es einen technischen Defekt im Motorraum gegeben hat. Die Flammen haben auch eine Hecke in Brand gesetzt. Fast wäre noch ein Holzhaus daneben abgebrannt. Das hat die Feuerwehr aber verhindert. News aus deiner Region haben wir wieder in einer Stunde für dich.
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2: Am Mahndorfer See haben wir 23 Grad und 22 Grad sind es in Dangast am Strand im Landkreis Friesland. Auch heute haben wir einen schönen Sommertag vor uns, auch wenn es gerade noch nicht ganz danach aussieht. 27 Grad werden es maximal an der Küste, ein ganz bisschen weniger.
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2: Auf der A1 in Bremen immer noch in beiden Richtungen 3 Kilometer Stau vor der Baustelle auf der Weserbrücke. Nochmal die A1 Bremen Richtung Osnabrück, 3 Kilometer Stop and Go zwischen Wildeshausen West und dem Dreieck Ahlhorner Heide. Auf der A27 Bremen Richtung Bremerhaven, 3 Kilometer Stau zwischen Bremerhaven Süd und Geestemünde. Geblitzt wird in Bremen am Nordwestknoten im Übergang vom Breitenweg zur Odbremer Straße. Auch in Bremen auf der Hans-Böckler-Straße in Richtung Stefanibrücke, Höhe der Bahnhaltestelle Leutstraße. Und in Bremen auf der Kirchbachstraße in Richtung Staderstraße auf Höhe der Tankstelle. In Ottersberg wird auch geblitzt an der Landstraße von Fischerhude nach Euthen. Vielen Dank an Kira und Julian fürs Melden. Unsere WhatsApp-Nummer für deine Blitze und Verkehrsupdates ist die 0173 680 5712. Gleich haben wir es zur Mittagspause geschafft. Ich bin Jette, jetzt mit Musik von BTS. Moin!
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0: Richtung Mittagspause mit Energy Bremen um kurz nach 11:30. Ganz kurzer Stimmungscheck.
1: Wie ist die Stimmung hier? Zicke, zacke, zicke, zacke. Schlecht.
0: Gesa aus der Morningshow, die kann das ändern.
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3: Nur weil man eine Organspende hinter sich hat, heißt es nicht, dass man nicht 100% geben kann. Das hat ein Ehepaar bei uns aus Gammelkesee nämlich jetzt bewiesen. Dirk und Nicole haben bei der EM für Organtransplantierte einfach mehrere Medaillen gewonnen. Die beiden sind im Bowling angetreten. Aber bei dieser EM geht es eigentlich um so viel mehr. Alle 2 Jahre treten nämlich mehr als 1000 Athleten aus aller Welt gegeneinander an und zeigen, dass ein aktives Leben nach so einer Transplantation möglich ist. Und gleichzeitig machen sie auf die Bedeutung von so einer Organspende aufmerksam. Richtig, richtig toll. Und natürlich herzlichen Glückwunsch an Dirk und Nicole.
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Taylor Swift ist ja vor allem bekannt dafür, Songs über ihre verflossenen Lover zu schreiben. Energy Bremen um gleich 11:45. In ihrem neuen Song geht's aber nicht um Männer, denn sie hat den Song für ihren Lieblingskinderfilm Toy Story geschrieben. Sie hat den neuen Toy Story 5 gesehen und war so berührt von dem Charakter Jessie, dass sie direkt danach diesen Song geschrieben hat. Dafür ist sie ein bisschen in ihre Country-Era zurückgegangen und natürlich gibt's auch hier wieder ganz, ganz viel Gefühl. Hier ist Taylor Swift mit I Knew It, I Knew You bei Energy Bremen.

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6: Gleich wird's ein bisschen rockig hier. Let you cut me off. Mit Linkin Park und The Emptiness Machine. Und was Deutsches haben wir auch dabei. Von Sam Payne und Shireen David mit Rich Girl, It Girl. Beides gibt's in der nächsten halben Stunde bei uns.
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8: 5 vor 12. Ich bin Philipp Nützig. Schönen guten Tag. Die Trockenheit wird in Deutschland immer spürbarer. Der Wasserstand der Elbe in Dresden liegt nur noch bei rund 60 Zentimetern. München hat den Wasserverbrauch eingeschränkt. Auch die Waldbrandgefahr steigt. Im Müritz-Nationalpark in Mecklenburg-Vorpommern brennt inzwischen eine Waldfläche so groß wie 400 Fußballfelder. Steuerbetrüger sollen härter bestraft werden. Finanzminister Klingbeil und Justizministerin Hubich wollen heute einen Aktionsplan dazu vorstellen. Außerdem soll es schwieriger werden, sich mit einer Selbstanzeige komplett vor Strafen zu retten und Gewinne mit Kryptowährungen sollen genauer kontrolliert werden. Die Katastrophe hatte die ganze Welt erschüttert. 8 Jahre nach dem tödlichen Einsturz einer Autobahnbrücke im norditalienischen Genua werden heute die Urteile erwartet. Viele Fahrzeuge stürzten damals in die Tiefe. 43 Menschen starben. Offenbar wurde die Instandhaltung vernachlässigt. England trauert, Argentinien feiert. Nach der Niederlage im WM-Halbfinale schreiben die britischen Zeitungen von der nächsten bitteren Enttäuschung. Ganz anders die Stimmung in Argentinien. In Buenos Aires feierten zehntausende Fans auf den Straßen.
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6: Auch heute haben wir wieder einen schönen sommerlichen Tag bei 27 Grad maximal und dazu Sonne und auch ein paar Wolken. 23 Grad haben wir am Bremer Sohnemattsee und 22 Grad am Woldsee in Bad Zwischenahn.
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6: Wir starten mit einer Warnmeldung auf der A293 Oldenburg Nord Richtung Oldenburg West. Zwischen dem Kreuz Oldenburg Nord und Oldenburg Etzhorn liegen Gegenstände. Zu den Staus und Sperrungen. Auf der A1 in Bremen gibt es in beiden Richtungen 3 Kilometer Stau vor der Baustelle auf der Weserbrücke. Nochmal die A1, Bremen Richtung Osnabrück, 3 Kilometer Stop-and-Go zwischen Wildeshausen West und dem Dreieck Ahlhorner Heide. Auf der A27, Bremen Richtung Bremerhaven, 3 Kilometer Stau zwischen Bremerhaven Süd und Geestemünde. Geblitzt wird in Bremen auf der Hans-Böckler-Straße in Richtung Stefanibrücke, Höhe der Bahnhaltestelle Leutstraße. Nochmal in Bremen auf der Kirchbachstraße in Richtung Staderstraße auf Höhe der Tankstelle und in Ottersberg an der Landstraße von Fischerhude nach Euthen. Vielen Dank an Kira und Julian fürs Melden. Unsere kostenlose Hotline für deine Blitzer- und Verkehrsupdates ist die 0800 10 22 400.
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6: Die ganze Woche haben wir schon Badewetter. Gleich checken wir mal die besten Seen in Bremen, Bremerhaven, Oldenburg und umzu aus. Wir haben es jetzt 2 Minuten vor 12. Ich bin Jette und ich wünsche dir eine schöne Mittagspause. Moini!

Linkin Park bringt dich durch den Donnerstagmittag bei Energy Bremen. Und der nächste Song ist für die unter uns, die alles immer ein bisschen zu sehr überdenken. Was, wenn ich das nicht schaffe? Was, wenn dies passiert? Was, wenn das? Neptunica haben da eine ganz schöne Message in ihrem Song, What If? Was, wenn du es einfach nie probierst? Dann wirst du es halt auch nie rausfinden. Und das ist genau der Spirit, den wir alle manchmal ein bisschen mehr gebrauchen können. Deshalb gibt's jetzt Neptunica mit What If für dich neu bei Energy Bremen.

0: Boah, jetzt so eine Runde in See hüpfen, das wär's doch. Energy Bremen um gleich 11:45. Der Sommer zeigt sich wieder von seiner besten Seite heute, deshalb brauchen wir unbedingt eine Abkühlung. Wo geht das am besten bei uns in Bremen und Niedersachsen? Wo kann man am besten schwimmen? Wo gibt's ein sauberes Klo in der Nähe? Oder ganz wichtig auch, was zu snacken? Amira und Kati aus dem Energy Bremen Team machen den Badesee-Check und waren im Landkreis Osterholz unterwegs.
1: Harrier Sand, ich sehe schon ganz viel schönen Sandstrand und wir gucken mal, was es hier so Schönes gibt.
0: Der Barfußtest.
1: Also hier ist wirklich ein absoluter Traumstrand, 1A. Es ist richtig weich unter den Füßen und man tritt auch nicht irgendwie auf Muscheln oder auf Steine.
0: Der Erfrischungsindex.
2: Das Wasser ist schön frisch. Bahnschwimmen kann man hier jetzt eher nicht, weil es ja Strömung gibt. Wir sind ja hier in der Weser. Aber für eine Abkühlung ist es auf jeden Fall top. Solide 7/10, würde ich sagen.
0: Der Actionfaktor.
2: Das ist hier wirklich der Inbegriff von Entspannung. Kein Mensch weit und breit. Es ist ruhig, man hört nur die Wellen. Hier könnte ich echt den ganzen Tag liegen bleiben eigentlich auch.
0: Die Snack-Situation.
1: Also mehr Premium als hier geht die Snack- und Toilettensituation gar nicht. Es gibt nämlich einfach ein Restaurant.
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0: Auf der A1 bei Elsdorf im Landkreis Rotenburg gab es gestern ordentlich Probleme. Energy Bremen umgleich 1:05. Nachdem ein LKW-Reifen geplatzt ist, war die A1 für mehrere Stunden in Richtung Bremen komplett dicht. Der Laster ist im Seitenraum gelandet und musste aufwendig geborgen werden. Dem Fahrer ist aber zum Glück nichts passiert. Noch mehr aus deiner Region gibt's in 2 Minuten bei Lars.
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11: Auf dem Seeflughafen in Nordholz bei Cuxhaven startet heute eins der größten Festivals im Norden, das Deichbrand. Gestern war Frühanreise. Jan-Klaas Rosebrock aus der Redaktion. Die Polizei hat eine erste Bilanz gezogen.
12: Ja, die hat bis gestern schon rund 30.000 Besucherinnen und Besucher auf dem Gelände gezählt. Schon morgens ist es zu langen Staus gekommen und auch tagsüber waren die Straßen noch voll. Im Anreiseverkehr hat es ein paar kleinere Unfälle gegeben. So ist zum Beispiel ein Fußgänger angefahren und leicht verletzt worden. Danach kam es noch zu einem Streit und einer Sachbeschädigung. Zum Deichbrand werden insgesamt 60.000 Musikfans erwartet. Bis Sonntag treten

0: Istringen im Landkreis Diepholz ist heute Nacht ein Bus komplett ausgebrannt. Die 30 bis 40 Erntehelfer konnten den Bus zum Glück noch rechtzeitig verlassen. Die Polizei geht davon aus, dass es einen technischen Defekt im Motorraum gegeben hat. Die Flammen haben auch eine Hecke in Brand gesetzt. Fast wäre noch ein Holzhaus daneben abgebrannt. Das hat die Feuerwehr aber verhindert. News aus deiner Region haben wir wieder in einer Stunde für dich.
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2: 24 Grad haben wir am Eutersee im Landkreis Verden und auf dem Harrier Sand im Landkreis Osterholz 23 Grad. Es gibt nicht viel zu sagen, schön viel Sonne gibt's heute wieder für uns bei 27 Grad maximal. An der Küste ein ganz bisschen weniger.
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2: Auf der A1 in Bremen gibt's mal wieder in beiden Richtungen 3 Kilometer Stau vor der Baustelle auf der Weserbrücke. Nochmal die A1 Bremen Richtung Osnabrück, 3 Kilometer Stop-and-Go zwischen Wildeshausen West und dem Dreieck Ahlhorner Heide. Auf der A27 Bremen Richtung Bremerhaven, 3 Kilometer Stau zwischen Bremerhaven Süd und Geestemünde. Unser neuester Blitzer steht in Ottersberg an der Landstraße von Fischerhude nach Euthen. Vielen Dank an Kira und Julian fürs Melden. Unsere WhatsApp-Nummer für deine Blitzer und Verkehrsupdates ist die 0173 680 5712. Wir starten jetzt zusammen in die zweite Tageshälfte. Ich bin Jette. Moin!
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Viele haben es vielleicht schon vergessen, aber die WM läuft tatsächlich immer noch. Du hörst Energy Bremen um gleich 20 vor 1. Und Spanien und Argentinien kämpfen am Wochenende um den Titel. Und ich muss mich jetzt an dieser Stelle mal outen. Ich bin für Spanien. Das ist nach der EM natürlich ein ganz sensibles Thema für viele. Aber ich habe einen guten Grund. Der kleine Bruder von Spaniens Spieler Lamine Yamal, der ist so süß, mir werden ständig irgendwelche Videos von ihm angezeigt. Wirklich einfach nur goldig. Der freut sich so, so sehr, wenn Spanien ein Tor schießt, feuert seinen großen Bruder an und streckt ihm immer von der Tribüne aus die Zunge raus. Und wenn die Kamera auf ihm ist, schneidet er Grimassen. Wirklich richtig, richtig putzig. Müsst ihr mal googeln, falls ihr ihn nicht sowieso schon gesehen habt. Weil wirklich alleine für ihn wünsche ich mir, dass Spanien das Ding macht.

Sommerzeit ist auch immer Partysaison und du hörst Energy Bremen um 12:15. Vielleicht bist du am Wochenende ja auch auf einer Hochzeit oder einem 30. Geburtstag. Deshalb kleiner Tipp von mir, schreib diesen Song auf den Zettel und steck ihm den DJ zu. Mr. Brightside von The Killers, da holst du alle mit auf die Tanzfläche. Wirklich richtig geiler Track, den können garantiert alle mitsingen und tanzen sowieso. Und den gibt's jetzt schon mal zum Einstimmen aufs Wochenende für dich.

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1: Mit ordentlich Power geht's in Richtung Nachmittag. Mit Bibi Rexha und New Religion. Und zu dem Song hier können wir wohl alle gerade relaten. Heatwaves von Glass Animal gibt's beides in der nächsten halben Stunde bei uns.
2: Energy Bremen News. 5:05. Ich bin Philipp Nützig. Schönen guten Tag. Rasen bewässern oder den Pool auffüllen, das wird aktuell in immer mehr Kommunen eingeschränkt oder verboten. Grund ist die anhaltende Trockenheit, warnt Städtetag-Hauptgeschäftsführer Schuchert in den Funke-Zeitungen. Die niedrigen Pegelstände von Rhein, Elbe und Donau setzen außerdem der Schifffahrt zu. Der Waldbrand im Müritz-Nationalpark in Mecklenburg-Vorpommern breitet sich weiter aus. Mehr als 300 Hektar Wald, das sind über 400 Fußballfelder, stehen inzwischen in Flammen. Weil im Boden alte Munition liegt, gestalten sich die Löscharbeiten schwierig. Spektakuläre Aktion über dem Nord-Ostsee-Kanal in Schleswig-Holstein. Da wurde jetzt ein tonnenschweres Brückenteil in die Höhe gehievt. Das 120 Meter lange Stahlstück wurde von einem Ponton aus über Stunden von mehreren Kränen in die neue A7-Brücke eingesetzt. Die FIFA plant immer mehr Show in der Halbzeitpause des WM-Endspiels. Neben Shakira treten auch Justin Bieber und BTS auf. Mindestens 20 Minuten soll die Show offenbar gehen. Einige Experten rechnen eher mit 30. Im Regelwerk sind aber nur 15 erlaubt. Es sei denn, der Schiedsrichter stimmt zu.
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1: Den richtig schönen Sommertag haben wir auch heute wieder. 27 Grad maximal, dazu viel Sonne und auch ein paar Wolken, die sind aber harmlos. Am Bremer Stadionbad haben wir 24 Grad und 23 sind es am Südstrand in Wilhelmshaven.
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1: Auf der A1 in Bremen gibt es in beiden Richtungen 5 Kilometer Stau vor der Baustelle auf der Weserbrücke. Nochmal die A1, Bremen Richtung Osnabrück, 5 Kilometer Stau mittlerweile, Stop and Go, zwischen Wildeshausen Nord und dem Dreieck Ahlhorner Heide. Auf der A27, Bremen Richtung Bremerhaven, 4 Kilometer Stau zwischen Stotel und Bremerhaven-Geestemünde. Und auf der B6 in Bremen in beiden Richtungen Stau zwischen der A27 und der Stefanibrücke. Geblitzt wird in Bremen auf der Hans-Böckler-Straße in Richtung Stefanibrücke, Höhe Bahnhaltestelle Leutstraße. Und nochmal in Bremen auf der Kirchbachstraße in Richtung Staderstraße auf Höhe der Tankstelle. Und auch in Ottersberg wird geblitzt an der Landstraße von Fischerhude nach Euthen. Danke an Kira und Julian fürs Melden. Unsere kostenlose Hotline für deine Blitzer und Verkehrsupdates ist die 0800 10 22 400.
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1: 2:01 haben wir es jetzt. Du bist im Auto auf dem Weg in Urlaub und dann kommt von der Rückbank auch noch:
3: Ich glaube, ich muss mal.
1: Und wenn du dann am Rastplatz vor der Toilette stehst, dann denkst du dir vielleicht, naja, ganz so dringend war es dann wohl doch nicht. Und genau darum geht's gleich bei uns. Ich bin Jette. Moin.

0: Mit Michael Schulte und Orstis geht's durch deine Mittagspause. Energy Bremen um 1:05 ist das. Du hast es ja bei uns schon gehört, Deutschlands Autobahnrastplätze sind im wahrsten Sinne des Wortes beschissen. Vor ein paar Tagen ist ja dieser ADAC-Test rausgekommen, laut dem ist fast jede zweite getestete Autobahntoilette in einem richtig schlechten Zustand. Paulina aus dem Energy Bremen-Team ist deshalb mal auf einen der Rastplätze gefahren und hat sich ein Bild von der Situation vor Ort gemacht.
1: Alter, ist das hässlich. Schön ist wirklich was anderes. Es ist laut hier, viel Müll, aber ganz, ganz viele Urlauber. Das macht den Anblick direkt schöner. Anna und Nico, ihr seid auf dem Weg nach Norwegen. Schöner geht's, glaube ich, gar nicht. Was sagt ihr denn jetzt hier zu unserem Rastplatz?
2: Ich finde ihn jetzt nicht mega schlimm.
1: Also geht schlimmer, oder?
2: Geht schlimmer. Ja, doch.
1: Okay, und wenn ihr jetzt ranken müsstet von 0 bis 5 Sternen, was würdest du geben?
2: 2 vielleicht.
1: 2 ist überschaubar. Christa, was sagst du? Wie ist hier dein Ranking von 0 bis 5 Sternen?
3: Unter 0.
1: Unter 0. Man sieht es am Blick. Wie ist es bei dir?
4: Auch so.
1: Auch so?
4: Ja.
1: Du bist der?
4: Taxifahrer.
1: Was ist das Schlimmste hier?
4: Ja, Toiletten.
1: Waren nicht sauber?
5: Nee, wir sind gar nicht erst rein, weil die von außen nicht unbedingt den einladenden Eindruck machen. Das ist einfach so. Da gehe ich lieber in die Büsche.
1: Das heißt, du würdest unterm Strich sagen, wir Niedersachsen können das schon eigentlich auch besser, ne?
5: Da muss ich nur an mich denken, wie meine Terrasse aussieht. Du kannst gern mal kommen. Einfach eine Oase.
1: Christa, dann würde ich sagen, zurück auf die Terrasse. Wir lassen den Rastplatz hinter uns.
5: Hinter uns und kein Blick zurück, auf gar keinen Fall.
1: Besser hätte ich es nicht zusammenfassen können.
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Energy Bremen um Viertel nach eins. Bunt, der ist es irgendwie dieses Jahr. Überall sehe ich nur Musik von ihm, hinter jeder zweiten Insta-Story, hinter jedem Insta-Post, überall liegt dieser eine Song. Aber ich muss sagen, der Typ, der kann auch wirklich was. Seine Hits schreien für mich irgendwie Sommer, draußen sein, mit den Freunden zusammen, ein schöner Drink in der Sonne. So lässt es sich doch wirklich gut aushalten. Energy Bremen am Donnerstag, jetzt mit Trippin von Bunt.

0: Wenn Leute überfallen werden, ist das ja schon schlimm genug. Aber wenn das Opfer dann auch noch 85 Jahre alt ist, dann ist das Ganze nochmal eine andere Nummer. Energy Bremen um 6:06. Genau das ist gestern in der Bremer Bahnhofsvorstadt passiert. Drei Unbekannte haben dem Mann sein Portemonnaie gestohlen und sind danach weggerannt. Zum Glück hat die Polizei das Ganze beobachtet und konnte die drei Räuber fassen. Wirklich mega arschig. Noch mehr aus deiner Region gibt's in 1,5 Minuten bei Lars.
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5: Das wird teuer für Werder, weil Fans während des Nordderbys gegen den HSV im April Pyrotechnik gezündet haben, muss der Verein jetzt eine Strafe von 280.000 Euro zahlen. Das hat das Sportgericht des DFB entschieden. Das Urteil ist rechtskräftig. In Weihe im Landkreis Diepholz ist ein Kind von einem Transporter angefahren und schwer verletzt worden. Die Polizei sagt, dass der 5-jährige Junge unvermittelt auf die Straße am Bruch gelaufen ist. Der 64-jährige Transporterfahrer konnte nicht mehr ausweichen. Der Junge kam ins Krankenhaus. Die Straße war für mehrere Stunden gesperrt. Ja, wie Studis wohnen, ist in Deutschland ganz unterschiedlich. Und in Niedersachsen gibt's dabei eine kleine Besonderheit. Jan-Klaas Rosebrock aus der Redaktion. Anders als im Bundestrend.

0: Mehr als die Hälfte der Studierenden kommt so zu Vorlesungen und Seminaren.
1: News aus deiner Region haben wir wieder in einer Stunde für dich.
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3: Am Weder-Kieser-See im Landkreis Cuxhaven haben wir 24 Grad und 23 Grad sind es am Bernsteinsee in Konneforde im Landkreis Ammerland. Viel Sonne und auch ein paar Wolken, dazu gibt es 27 Grad maximal.
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3: Auf der A1 in Bremen in beiden Richtungen 5 Kilometer Stau vor der Baustelle auf der Weserbrücke. Nochmal die A1 Bremen Richtung Osnabrück, 5 Kilometer Stop and Go zwischen Wildeshausen Nord und dem Dreieck Ahlhorner Heide. Auf der A27 Bremen Richtung Bremerhaven gibt es 4 Kilometer Stau zwischen Stotel und Bremerhaven-Geestemünde. Und auf der B6 in Bremen in beiden Richtungen Stau zwischen der A27 und der Stefanibrücke. Unser neuester Blitzer steht in Bremen auf der Kirchbachstraße in Richtung Staderstraße auf Höhe der Tankstelle. Vielen Dank an Kira und Julian fürs Melden. Ich bin Jette und ich freue mich, dass du am Start bist. Moin!
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0: durch deine Mittagspause mit Energy Bremen und Ikimel im MoMA beim ZDF. Das hat für ordentlich Aufsehen gesorgt und das nicht nur bei uns. Auch in den USA haben die Leute das mitbekommen und das geht jetzt einfach komplett ab. Mehr dazu gibt's jetzt von Larissa.
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2: Na, schon den Schock hiervon verdaut?
3: Fußball, Männer, alles.
2: Letzte Woche hat Sängerin Ikimel mit ihrem Auftritt beim ZDF Morgenmagazin ja für, sagen wir mal, Aufruhr gesorgt.
3: Tiki, Taka, innen, Taka.
2: Da hat's den Rentnern vorm Fernseher ja fast den Schrittmacher zersprengt.
4: Alles, was ich brauche, ist was anderes als du.
2: In den USA wird sie gerade aber total gefeiert. Unter anderem, weil Rapperin Doji ihren Auftritt auf Social Media geteilt hat. Wie es dazu kam? Keine Ahnung. Wie kam die Hydration Break in den Fußball? Keiner weiß.
5: Weiß ich nicht.
2: Während die deutschen Kommentarspalten tendenziell erschrockener sind als ein Schnitzel in der Pfanne, feiern die Amis Ikimel total ab.
6: Jeder muss das tun, was er amazing findet.
2: Unter anderem heißt es, warum tanzt denn keiner und komm in die USA, wir feiern dich. Vielleicht sollten wir einfach nächstes Jahr Ikimel zum ESC schicken. Mit den Leuten, die wir gut fanden, hat es ja bis jetzt schließlich nicht funktioniert.
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Wenn ein Song Versprich mir heißt, dann denke ich ehrlicherweise an einen traurigen Song über Freundschaft oder über Liebe. Du hast Energy Bremen um 14:45. Und das ist bei Feiern und Dalton wirklich überhaupt nicht der Fall. Wie fröhlich und doll nach Sommer kann ein Song bitte klingen? Ich feiere den wirklich komplett und ich wette, dir geht's genauso. Feiern und Dalton mit Versprich mir jetzt bei

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2: Vor zwei haben wir es.
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2: Mit Ariana Grande geht's rein in deinen Nachmittag. Hate That I Made You Love Me habe ich gleich für dich. Und es geht auch ein bisschen zurück in der Zeit. Gute Vibes von den Black Eyed Peas mit I Got A Feeling. Beides hörst du in der nächsten halben Stunde bei uns.
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4: 5:05. Ich bin Gisa Weber. Schönen guten Tag. Steuerbetrüger sollen künftig härter bestraft werden. Wer sich selbst anzeigt, soll nicht mehr so leicht straffrei davonkommen. Außerdem soll der Kampf gegen Steuerbetrug bei Bund und Ländern besser gebündelt werden. Der Bund hat dazu heute einen Aktionsplan vorgestellt. Wie geht es weiter mit der europäischen Asylpolitik? Darüber beraten heute die EU-Innenminister in Dublin. Im Mittelpunkt steht die Umsetzung der Asylreform. Es geht etwa um schnellere Verfahren an den EU-Außengrenzen und der Frage, wie die Grenzkontrollen innerhalb Europas künftig aussehen sollen. Bremen geht schärfer gegen sogenannte Konversionstherapien vor. Das Gesundheitsressort nimmt ab sofort Hinweise auf solche Angebote entgegen und kann Bußgelder verhängen. Die umstrittenen Maßnahmen sollen die sexuelle Orientierung oder geschlechtliche Identität verändern und können schwere psychische Folgen haben. Betroffene werden deshalb ermutigt, sich zu melden. England trauert, Argentinien feiert. Nach der Niederlage im WM-Halbfinale schreiben die britischen Zeitungen von der nächsten bitteren Enttäuschung. Zum dritten Mal in Folge ist England in einem WM-Halbfinale gescheitert. Ganz anders die Stimmung in Argentinien. In Buenos Aires feierten 10.000 Fans auf den Straßen.
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2: Ist ein bisschen durchwachsen. Wir haben Sonne und Wolken gemixt. Südlich von Bremen und Oldenburg kommt auch mal ein bisschen Regen runter. Es bleibt aber dazu muckelig warm, bis zu 27 Grad sind drin. 26 Grad haben wir im Bekebad in Schesel im Landkreis Rothenburg und 25 Grad sind es im Schlossparkbad in Bremen.
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2: Auf der A1 in Bremen in beiden Richtungen 5 Kilometer Stau vor der Baustelle auf der Weserbrücke. Auf der A1 nochmal Bremen Richtung Osnabrück, 5 Kilometer Stop and Go zwischen Wildeshausen Nord und dem Dreieck Ahlhorner Heide. Auf der A27 Bremen Richtung Bremerhaven, 4 Kilometer Stau zwischen Stotel und Bremerhaven-Geestemünde. Und auf der B6 vor dem Flyover, auf der B6 von der Bremer Neustadt Richtung A27, 5 Kilometer Stop and Go zwischen der A281 und dem Flyover. Unser neuester Blitzer steht in Bremen auf der Hans-Böckler-Straße in Richtung Stefanibrücke, Höhe der Bahnhaltestelle Leutstraße. Vielen Dank an Kira und Julian fürs Melden. Unsere kostenlose Hotline für deine Blitzer- und Verkehrsupdates ist die 0800 1022 400.
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2: Die ganze Woche haben wir schon Badewetter und gleich checken wir weiter die besten Seen in Bremen, Bremerhaven, Oldenburg und umzu aus. Wir haben es jetzt 2:02. Ich bin Jette. Moin.

0: One Republic an deinem Mittwoch bei Energy Bremen. Was machst du nach Feierabend? Ich werde auf jeden Fall eine Runde in den See hüpfen. Aber wo kann man sich eigentlich am besten abkühlen an einem Sommertag wie heute? Amira und Kati aus dem Energy Bremen Team machen den Badesee-Check.
1: Wir sind in der Hood in Bremen am Werdersee und gucken mal, wie es hier so ist.
2: Der Barfußtest.
3: Sandstrand ist vorhanden, ist aber ganz schön tiefer Sand und auch echt viele Steine. Also nur eine 5 von 10.
2: Der Erfrischungsindex.
3: Wenn man den tiefen Sand erstmal überwunden hat, kommt man aber auf jeden Fall gut rein ins Wasser. Das ist auf jeden Fall ordentlich frisch, aber muss ich auch ganz ehrlich sagen, ich bin jetzt bis zu den Knien im Wasser und ich sehe meine Füße schon nicht mehr.
2: Die Snack-Situation.
3: So, nach der Abkühlung hatten wir jetzt eigentlich richtig Bock auf Pommes, sind hier zu diesem Kiosk gesteppt, nur leider sind die Jalousien unten. Snack-Situation ist gerade ein Flop. Ist nämlich nichts da.
2: Der Action-Faktor.
1: Es gibt viel Angebote für Kinder, einen riesen Spielplatz, es gibt einen Volleyballplatz. Ja, man kann vom Steg mal so ein bisschen reinhüpfen. Also Spaß haben kann man hier, aber auch einfach entspannen und auf der Liege chillen.
2: Der Klo-Check.
3: Ew, spricht mich jetzt nicht so an. Ich glaube, da würde ich sogar eher in den See machen.
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0: für ein Horror. Energy Bremen um gleich 2:55. Und in Twistringen im Landkreis Diepholz haben sich in der vergangenen Nacht rund 30 Erntehelfer aus einem brennenden Bus gerettet. Alle sind zum Glück unverletzt geblieben. Warum der Bus plötzlich gebrannt hat, ist aber noch unklar. Die Polizei schließt einen technischen Defekt im Motorraum nicht aus. Noch mehr aus deiner Region gibt's in 1,5 Minuten bei Lars.
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9: Das wird teuer für Werder, weil Fans während des Nordderbys gegen den HSV im April Pyrotechnik gezündet haben, muss der Verein jetzt eine Strafe von 280.000 Euro zahlen. Das hat das Sportgericht des DFB entschieden. Das Urteil ist rechtskräftig. In Weihe im Landkreis Diepholz ist ein Kind von einem Transporter angefahren und schwer verletzt worden. Die Polizei sagt, dass der 5-jährige Junge unvermittelt auf die Straße am Bruch gelaufen ist. Der 64-jährige Transporterfahrer konnte nicht mehr ausweichen. Der Junge kam ins Krankenhaus. Die Straße war für mehrere Stunden gesperrt. Ja, wie Studis wohnen, ist in Deutschland ganz unterschiedlich. Und in Niedersachsen gibt's dabei eine kleine Besonderheit. Jan-Klaas Rosebrock aus der Redaktion. Anders als im Bundestrend wohnen da die meisten nicht bei den Eltern, sondern am häufigsten in einer WG. Das geht aus einer Auswertung des Zentrums für Hochschulentwicklung in Gütersloh hervor.
10: Richtig, knapp jeder dritte Studierende lebt in einer WG, fast genauso viel in einer privaten Mietwohnung. Nur rund jeder fünfte wohnt noch zu Hause. Bundesweit ist das sogenannte Hotel Mama dagegen die häufigste Wohnform. Auch beim Weg zur Uni zeigt sich ein klarer Trend. In Niedersachsen ist das Fahrrad das beliebteste Verkehrsmittel. Mehr als die Hälfte der Studierenden kommt so zu Vorlesungen und Seminaren.
9: News aus deiner Region haben wir wieder in einer Stunde für dich.
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0: Wir haben 25 Grad am Weserstrand in Elsfleth im Landkreis Wesermarsch und 24 Grad sind es am Silbersee im Landkreis Diepholz. Es ist ein bisschen gemischt, viele Wolken, hier und da auch mal Sonne und auch ein bisschen Regen kann es geben. 27 Grad maximal gibt's dazu.
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0: Auf der A1 in Bremen ist immer noch in beiden Richtungen 5 Kilometer Stau vor der Baustelle auf der Weserbrücke. Auf der A1 Bremen Richtung Osnabrück 5 Kilometer Stop and Go zwischen Wildeshausen Nord und dem Dreieck Ahlhorner

0: den Nachmittag. Ich bin Jette. Moin.
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0: nach 14:30 und gleich geht's weiter mit ordentlich Frauenpower von der Band Flow am Donnerstagnachmittag bei Energy Bremen. Vorher gibt's aber noch gute Nachrichten von Gesa aus der Morning Show.
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2: Nur weil man eine Organspende hinter sich hat, heißt es nicht, dass man nicht 100% geben kann. Das hat ein Ehepaar bei uns aus Gammelkesee nämlich jetzt bewiesen. Dirk und Nicole haben bei der EM für Organtransplantierte einfach mehrere Medaillen gewonnen. Die beiden sind im Bowling angetreten. Aber bei dieser EM geht es eigentlich um so viel mehr. Alle 2 Jahre treten nämlich mehr als 1000 Athleten aus aller Welt gegeneinander an und zeigen, dass ein aktives Leben nach so einer Transplantation möglich ist. Und gleichzeitig machen sie auf die Bedeutung von so einer Organspende aufmerksam. Richtig, richtig toll. Und natürlich herzlichen Glückwunsch an Dirk und Nicole.
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0: Energy Bremen um 3:15 am Donnerstag. Und Freddy aus dem Nachmittag ist bei mir. Hallo.
1: Hallo.
0: Du hattest ja jetzt so einen freien Morgen. Was hast du gemacht?
1: Boah, weißt du, was man morgens richtig gut machen kann bei dem Wetter?
0: Na?
1: Heute Morgen hat ja noch ein bisschen die Sonne geschienen und es war schon super warm. Ich habe mir gedacht, komm, ich gehe einfach mal in den nächsten Badesee bei mir um die Ecke und bin mal reingesprungen. Heute Morgen erstmal schöne Runde geschwommen.
0: Richtig geil. Ich glaube, das mache ich jetzt auch gleich im Feierabend.
1: Kann ich dir nur empfehlen. Und ich habe da auch noch so ein paar Tipps für dich, wo du am besten hier bei uns im Nordwesten planschen kannst.
0: Die hören wir gleich im Nachmittag bei Freddy.

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5: Tiesto ist einfach der größte Name der EDM-Szene. Und Laylo zeigt dir auch warum. Der Track lässt am Donnerstag schon mal ein paar Weekend-Vibes aufkommen. Eine Frage hätte ich dann aber noch. Was hast du denn eigentlich so mit 16 Jahren gemacht? Das ist einfach wirklich so crazy. Sahide ist jetzt schon Millionärin und eine der bekanntesten Rapperinnen einfach weltweit. Mona Lisa Motion gibt's gleich nach 15 Uhr für dich.
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8: 5:03. Ich bin Gisa Weber. Schönen guten Tag. Steuerhinterziehung soll künftig härter bestraft werden. Finanzminister Klingbeil und Justizministerin Hubich wollen die Höchststrafe von 10 auf 15 Jahre Gefängnis erhöhen. Und wer sich selbst anzeigt, soll in Zukunft nicht mehr ohne Strafe davonkommen. 8 Jahre nachdem im italienischen Genua eine Autobahnbrücke eingestürzt ist, ist der damalige Chef des Autobahnbetreibers zu 12 Jahren Gefängnis verurteilt worden. Bei dem Einsturz waren 43 Menschen gestorben. Laut Ermittlern waren Instandhaltungsmaßnahmen vernachlässigt worden. Wer in Oldenburg in den Badesee springen möchte, kann das bedenkenlos tun. Laut Staat ist die Wasserqualität sowohl im kleinen Bornhorster See als auch im Blankenburger See unverändert sehr gut. Die Badestellen, nicht nur in Oldenburg, werden in der Badesaison regelmäßig auf Bakterien untersucht. Die FIFA plant immer mehr Show in der Halbzeitpause des WM-Endspiels. Neben Shakira treten auch Justin Bieber und BTS auf. Mindestens 20 Minuten soll die Show offenbar gehen. Einige Experten rechnen eher mit 30. Im Regelwerk sind aber nur 15 erlaubt. Es sei denn, der Schiedsrichter stimmt zu.
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5: Ja, ich würde mal sagen, der Sommer hat jetzt heute nicht den besten Tag erwischt. Überwiegend grau ist es bei uns im Nordwesten und am Nachmittag kann es stellenweise auch ziemlich nass werden. Die aktuellen Temperaturen: 26 Grad in Achim im Landkreis Verden und 24 Grad in Bremerhaven-Geestemünde.
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5: Vorsicht bitte auf der 28 leer Richtung Oldenburg. Zwischen Neuenkruge und Oldenburg-Wechleu befindet sich eine ungesicherte Unfallstelle. 25 Minuten mehr Zeit einplanen auf der A1 in Bremen, in beiden Richtungen vor der Baustelle auf der Weserbrücke. A1 Bremen Richtung Osnabrück, zwischen Wildeshausen West und Ahlhorner Heide 6 Kilometer Stop and Go in der Baustelle. A27 Bremerhaven Richtung Bremen, Bremen Richtung Bremerhaven, so rum, zwischen Stotel und Bremerhaven-Geestemünde 7 Kilometer Stop and Go, auch hier wegen der Baustelle. Dann wird geblitzt. In Bremen auf der Kirchbachstraße in Richtung Staderstraße auf Höhe der Tankstelle. Nochmal in Bremen auf der Utbremer Straße, wenn du vom Breiten Weg kommst. Und im Landkreis Verden in Ottersberg an der Landstraße von Fischerhude nach Euten. Wenn du noch was entdeckt hast, unsere kostenlose Hotline für deine Blitzer und Verkehrsupdates 0800 10 22 400.
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5: Es gibt da so eine neue Studie, die hat gezeigt, dass Bremen im bundesweiten Ranking die ersten beiden Plätze belegt. Ja, jetzt ist nur die Frage, wo? Natürlich in den Badeseen. Also im Grund mal mehr mal auszuchecken, wie gut du eigentlich in den Gewässern bei uns im Nordwesten so planschen kannst. Wir haben es ausprobiert und das Ergebnis hörst du gleich nach Alex Warren. Ich bin Freddy. Einen schönen Start in den Donnerstagnachmittag dir.

0: Auch wenn die Sonne jetzt aktuell nicht überall bei uns in Bremen und Niedersachsen scheint, so eine Abkühlung, die geht doch eigentlich immer, oder? Dein Nachmittag bei Energy Bremen. 3:04. Also rein mit dir in die Badeseen, aber ja, wo ist es denn eigentlich gut? Wo kann man denn richtig geil planschen bei uns? Amira und Kati aus dem Energy Bremen Team, die checken heute mal die Seen bei uns im Nordwesten ab. Und los geht's auf der Flussinsel Harjasand im Landkreis Osterholz.
1: Harjasand, ich sehe schon ganz viel schönen Sandstrand und wir gucken mal, was es hier so Schönes gibt.
2: Der Barfußtest.
1: Also hier ist wirklich ein absoluter Traumstrand, 1A. Es ist richtig weich unter den Füßen und man tritt auch nicht irgendwie auf Muscheln oder auf Steine.
2: Der Erfrischungsindex.
3: Das Wasser ist schön frisch. Bahnschwimmen kann man hier jetzt eher nicht, weil es ja Strömung gibt. Wir sind ja hier in der Weser. Aber für eine Abkühlung ist es auf jeden Fall top. Solide 7/10, würde ich sagen.
2: Der Action-Faktor.
3: Das ist hier wirklich der Inbegriff von Entspannung. Kein Mensch weit und breit. Es ist ruhig, man hört nur die Wellen. Hier könnte ich echt den ganzen Tag liegen bleiben eigentlich auch.
2: Die Snack-Situation.
1: Also mehr Premium als hier geht die Snack- und Toilettensituation gar nicht. Es gibt nämlich einfach ein Restaurant.
0: Boah, geil. Keine Menschen und dann auch noch ein Restaurant on top. Also besser geht's wirklich nicht.
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So ein Song, der dir nicht mehr aus dem Kopf geht, den hast du doch bestimmt auch, oder nicht? Energy Bremen am Donnerstag ist hier. Dieser eine Lieblingssong, der einfach immer gute Laune bringt. Meiner ist aktuell der hier. Ich bin jetzt eigentlich keiner, der Katy Perry bisher so krass verfolgt hat, aber das ist doch auch der Sinn von Musik, oder? Einfach nur gute Laune, gute Vibes rüberbringen, egal wer da hinterm Mikro steht. Und bei dem Song hier, da geht das einfach nicht anders. Hier ist gute Laune garantiert, Katy Perry mit Watch It Burn gibt's jetzt neu für dich bei Energy Bremen. 3:15 haben wir's.

0: Was ist dir letztens passiert, wo du so dachtest, boah, dumm gelaufen? Dein Nachmittag bei Energy Bremen. 4:05. In diese Kategorie fällt auch dieser mutmaßliche Drogendealer aus Bremerhaven. Ein 25-Jähriger fährt mit seinem Rad auf der falschen Seite und die Polizei will ihn daraufhin anhalten. Der Radfahrer flüchtet aber, wirft dabei noch ein Tütchen mit diversen Drogen weg. Später können die Beamten den 25-Jährigen dann stellen und finden bei ihm on top auch noch Bargeld und zwei Handys. Jetzt wird ermittelt. Was sonst noch so aktuell los ist, hörst du in einer Minute bei Lars.
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6: Heute geht's los. Auf dem Seeflughafen Nordholz bei Cuxhaven startet das Deichbrandfestival. Auch in diesem Jahr werden wieder rund 60.000 Besucherinnen und Besucher erwartet. Rund die Hälfte ist schon seit gestern Abend, seit dem Frühanreisetag da. Damit alles reibungslos läuft, sind im Hintergrund unzählige Menschen im Einsatz. Darunter hunderte Feuerwehrleute. Die sind immer sehr beliebt bei den Festivalbesuchern, sagt Pressesprecher Jan Stiller.
7: Die Besucher reagieren immer sehr positiv auf die Feuerwehr. Natürlich ist auch immer ein bisschen Alkohol im Spiel, aber das macht das Ganze witziger. Und wenn wir als Einsatzkräfte da ankommen, also die Leute agieren und reagieren alle vernünftig und reagieren auch so, wie man sich das vorstellt, dass sie halt nicht irgendwie davor springen oder sonst was, wie man das mit der Rettungsgasse kennt, dass keiner Platz macht, sondern im Gegenteil, die sind alle pro Feuerwehr oder pro Rettungsdienst.
6: Das sind gute Nachrichten, denn ab morgen fährt die Weserfähre zwischen Blexen und Bremerhaven wieder. Allerdings nur für diejenigen, die zu Fuß oder mit dem Fahrrad unterwegs sind. Autofahrer müssen weiter einen Umweg fahren, weil der Fähranleger am Geestevorhafen noch kaputt ist. Die Fähre fährt ab morgen ab Willy-Brandt-Platz an der Seebäderkaie ab. Landwirte in Niedersachsen werden Gerste und Weizen in diesem Jahr bis zu 2 Wochen früher ernten als sonst. Grund sind die hohen Temperaturen im Juni, sagt das Landvolk. Ein Sprecher geht davon aus, dass die Qualität nicht so gut sein wird. Bei der Gerste ist das nicht so schlimm, die wird meistens zu Futter verarbeitet. Der Weizen allerdings wird zu Brot und anderen Backwaren und da muss die Qualität stimmen. Bei der Braugerste wird immerhin eine gute Qualität erwartet. News aus deiner Region haben wir wieder in einer Stunde für dich.

0: Buchbuge und Oldenburg-Wechleu. Dann brauchst du 25 Minuten länger auf der A1 in Bremen in beiden Richtungen vor der Baustelle auf der Weserbrücke. A27 Bremen Richtung Bremerhaven, zwischen Bremerhaven Süd und Wulsdorf 4 Kilometer Stau. Stop and Go auch auf der B6 in Bremen, zwischen der Stefanibrücke und der A27, auch in der Gegenrichtung, dauert es etwas länger. Dann wird nochmal natürlich geblitzt. In Bremen auf der Kirchbachstraße, in Richtung Staderstraße auf Höhe der Tankstelle, in Bremen auf der Ut-Bremer Straße, wenn du vom breiten Weg kommst. Und im Landkreis Verden, in Ottersberg an der Landstraße, von Fischerhude nach Euthen. Wenn du noch was gesehen hast, unsere WhatsApp-Nummer für deine Blitzer- und Verkehrsupdates 0173 685 712. Das ist jetzt Tame Impala mit Dracula für dich. Eine Minute vor 4 haben wir es. Ich bin Freddy. Schön, dass du mit dabei bist.
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0: Tja, diesen Fernsehakt, den wirst du dieses Jahr wohl nicht mehr vergessen. Energy Bremen ist hier am Donnerstagnachmittag und Ikke Mills Auftritt, den hast du ja mittlerweile auch gesehen und damit bist du auch nicht alleine. Aktuell geht ihre Performance auch in den USA ziemlich viral.
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2: Na, schon den Schock hiervon verdaut?
3: Fußball, Männer, alles.
2: Letzte Woche hat Sängerin Ikke Mell mit ihrem Auftritt beim ZDF Morgenmagazin ja für, sagen wir mal, Aufruhr gesorgt.
3: Tiki, Taka, innen, Taka.
2: Da hat's den Rentnern vorm Fernseher ja fast den Schrittmacher zersprengt.
4: Alles, was ich brauche, ist was anderes als du.
2: In den USA wird sie gerade aber total gefeiert. Unter anderem, weil Rapperin Doji ihren Auftritt auf Social Media geteilt hat. Wie es dazu kam, keine Ahnung. Wie kam die Hydration Break in den Fußball? Keiner weiß.
5: Weiß ich nicht.
2: Während die deutschen Kommentarspalten tendenziell erschrockener sind als ein Schnitzel in der Pfanne, feiern die Amis Ikke Mell total ab.
6: Jeder muss das tun, was er amazing findet.
2: Unter anderem heißt es, warum tanzt denn keiner und komm in die USA, wir feiern dich. Vielleicht sollten wir einfach nächstes Jahr Ikke Mell zum ESC schicken. Mit den Leuten, die wir gut fanden, hat es ja bis jetzt schließlich nicht funktioniert.
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0: Wer arbeitet, der darf auch feiern. Das ist jedenfalls das neue Motto von Nico Santos. Dein Donnerstagnachmittag bei Energy Bremen und in seiner Insta-Story, da hat der Sänger jetzt einen Aufruf zugemacht.
1: Leute, ich habe mir was überlegt. Ich gehe von Ende Oktober bis Mitte November auf Tour. Wenn ihr Bock habt, eure Firmenfeier, Weihnachtsfirmenfeier ein bisschen früher zu machen als sonst und ein bisschen was anderes mal zu machen, dann markiert hier unter dem nächsten Beitrag eure Chefs oder eure Firma oder eure Kollegen und ich mache unter allen Kommentaren 2x10 Tickets für euch klar.
0: Richtig, richtig geile Idee, finde ich. So mit den Kollegen und deinen Chefs gemeinsam abrocken. Warum nicht? Hier ist er, Nico Santos.

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1: Nenn mir mal einen Artist, der noch besser jetzt in die Festivalsaison passt als Alle Farben. Genau, sehe ich ähnlich. Gibt's einfach keinen. I Need To Know hat genau den Mix, den du auf jedem Festival erlebst. Ganz viel Schweiß und einem richtig geilen Wochenende mit deinen Freunden. Gibt's gleich für dich. Und Bibi Rexha bringt dich gut durch die letzte Stunde auf der Arbeit. New Religion in der nächsten halben Stunde.
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3: 5:04. Ich bin Gisa Weber. Schönen guten Tag. Steuerbetrüger sollen künftig härter bestraft werden. Wer sich selbst anzeigt, soll nicht mehr so leicht straffrei davonkommen. Außerdem soll der Kampf gegen Steuerbetrug bei Bund und Ländern besser gebündelt werden. Der Bund hat dazu heute einen Aktionsplan vorgestellt. Die Trockenheit wird in Deutschland immer spürbarer. In Dresden liegt die Elbe nur noch bei rund 60 Zentimetern. München hat den Wasserverbrauch eingeschränkt. Auch die Waldbrandgefahr steigt. Im Müritz-Nationalpark in Mecklenburg-Vorpommern brennt inzwischen eine Waldfläche so groß wie 400 Fußballfelder. Bei einem Streit in der Bremer Obdachlosenszene in Fegesack ist ein 62 Jahre alter Mann mit einem Messer verletzt worden. Er wollte laut Polizei den Streit schlichten. Verdächtig ist ein 49-Jähriger. Er wurde heute von den Beamten gestellt. Die Hintergründe sind noch unklar. England trauert, Argentinien feiert. Nach der Niederlage im WM-Halbfinale schreiben die britischen Zeitungen von der nächsten bitteren Enttäuschung. Zum dritten Mal in Folge ist England in einem WM-Halbfinale gescheitert. Ganz anders die Stimmung in Argentinien. In Buenos Aires feierten 10.000 Fans auf den Straßen.
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1: Ich hoffe, du hast die letzten Tage noch mal richtig genossen und ein bisschen Sonne getankt. Braun werden, das wird heute ein bisschen schwierig. Ganz viele Wolken und etwas Regen bestimmen den Nachmittag. Die aktuellen Temperaturen: 27 Grad in Kirchlinteln im Landkreis Verden und 25 Grad in Oldenburg-Kreinbrück.
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1: Vorsicht, eine ungesicherte Unfallstelle auf der A27 Bremerhaven Richtung Bremen in Höhe Schwanewede. Vorsicht, Spanngurte liegen auf der B210 Wilhelmshaven Richtung Wittmund zwischen der A29 Wilhelmshavener Kreuz und Schortens. Dann brauchst du 25 Minuten länger auf der A1 in Bremen in beiden Richtungen vor der Baustelle auf der Weserbrücke. A27 Bremen Richtung Bremerhaven zwischen Bremerhaven Süd und Wulsdorf 4 Kilometer Stau. Stop and Go auch auf der B6 in Bremen, zwischen der Stefanibrücke und der A27 und auch in der Gegenrichtung brauchst du ein bisschen mehr Geduld heute. Dann eine Meldung für den Landkreis Diepholz. Die Kladinger Straße ist zwischen Huchting und Stur nach einem Unfall gesperrt. Damit geblitzt. Zweimal bei uns in Bremen. Einmal auf der Kirchbachstraße in Richtung Stader Straße, Höhe der Tankstelle und Utbremer Straße, wenn du vom Breiten Weg kommst. Und der dritte, der steht im Landkreis Verden in Ottersberg an der Landstraße von Fischerhude nach Euten. Danke Nadine fürs Bescheid sagen. Wenn du noch was gesehen hast, unsere kostenlose Hotline für deine Blitzer und Verkehrsupdates 0800 10 22 400.
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1: Wir sind mitten in der Festivalsaison und dieses Wochenende steht das Festival schlechthin an. Auch wenn du jetzt nicht der große Festival-Fan bist, ja, bin ich auch nicht. Die Musik, die da gespielt wird, die ist aber wirklich was für dich, versprochen. Wir sprechen gleich mal nach BTS mit Pauli aus dem Energy Bremen Team, wo es hingeht und was dich so erwartet. 1:04 haben wir es jetzt. Ich bin Freddy und freue mich, dass du mit am Start bist.

0: Alle Farben bringen dich schon mal in die richtige Festivalstimmung. Es ist Donnerstag und du hörst Energy Bremen um kurz nach vier. Endlich steht das Highlight des Jahres an. Das Perukaville startet die Tage in NRW und Pauli aus dem Energy Bremen Team ist das ganze Wochenende mit dabei. Auf welches Highlight freust du dich denn am meisten?
1: Timmy Trumpet und Steve Aoki finde ich ja zum Beispiel immer cool. Dieses Jahr sind aber auch die Chainsmokers mit dabei. Geil. Da freue ich mich echt auch voll drauf. Und absolutes Highlight am Sonntag ist natürlich die Perukaville Closing Show. Da wird mit ganz vielen leuchtenden Drohnen im Himmel gearbeitet. Wirklich ein absolutes Highlight.
0: Mega. Was sind denn so outfit-technisch dieses Jahr so die Trends? Hast du schon alles eingepackt?
1: Boah, ich sag mal so, der größte Koffer, den ich besitze, der platzt definitiv aus allen Nähten. Outfits habe ich, glaube ich, so viele dabei, dass ich dort eine Woche bleiben kann.
0: Ja,
1: Glitzersteine, Glitzerspray, ganz viel Haarschmuck und Accessoires. Das ist alles gepackt und gehört halt einfach dazu bei einem Festival.
0: Hast du recht.
1: Und an Trends, da bin ich mir ganz sicher, dass wir auch in diesem Jahr ganz viele Cowboy-Styles, also Cowboy-Schuhe, Hüte und Wildleder sehen werden. Ansonsten von Glitzer bis transparent oder auch einfach im Trikot-Style ist bestimmt alles mit dabei.
0: Also Trikot-Style würde ich auch noch mitgehen. Glitzer wäre mir jetzt ein bisschen zu viel, muss ich sagen. Also ein Wochenende voller Partystimmung erwartet dich beim Perukaville. Danke dir, Pauli, und ganz viel Spaß.

0: Rap-Musik ist ja immer so eine Sache. Dein Nachmittag bei Energy Bremen. Ich war zum Beispiel lange der Meinung, dass Rap-Musik einfach nur was für Assis sei und habe dann aber festgestellt, nee, Freddy, ey, da liegst du echt falsch.
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0: Apache 207, der geht sicherlich auch für dich ziemlich klar. Roller, der Hit, mit dem er seinen Durchbruch hatte, den gibt's jetzt für dich an diesem Donnerstag. Viertel nach vier.

0: Also mit einer richtig teuren Uhr solltest du am besten nicht mehr durch Bremen gehen. Energy Bremen ist hier am Donnerstag, 5:07. Gestern haben nämlich wieder Uhrendiebe zugeschlagen und einem Mann in der Neustadt eine Rolex vom Handgelenk gerissen. Also frecher geht's echt nicht mehr. Die beiden Unbekannten sind dann auf E-Scootern geflüchtet. Die Polizei ermittelt noch. Was außerdem vielleicht auch schön ist, so in deiner Region los ist, hörst du in 2 Minuten bei Lars.
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11: Heute geht's los. Auf dem Seeflughafen Nordholz bei Cuxhaven startet das Deichbrandfestival. Auch in diesem Jahr werden wieder rund 60.000 Besucherinnen und Besucher erwartet. Rund die Hälfte ist schon seit gestern Abend, seit dem Frühanreisetag da. Damit alles reibungslos läuft, sind im Hintergrund unzählige Menschen im Einsatz. Darunter hunderte Feuerwehrleute. Die sind immer sehr beliebt bei den Festivalbesuchern, sagt Pressesprecher Jan Stiller.
12: Die Besucher reagieren immer sehr positiv auf die Feuerwehr. Natürlich ist auch immer ein bisschen Alkohol im Spiel, aber das macht das Ganze witziger. Und wenn wir als Einsatzkräfte da ankommen, also die Leute agieren und reagieren alle vernünftig und reagieren auch so, wie man sich das vorstellt, dass sie halt nicht irgendwie davor springen oder sonst was, wie man das mit der Rettungsgasse kennt, dass keiner Platz macht, sondern im Gegenteil, die sind alle pro Feuerwehr oder pro Rettungsdienst.
11: Das sind gute Nachrichten, denn ab morgen fährt die Weserfähre zwischen Blexen und Bremerhaven wieder. Allerdings nur für diejenigen, die zu Fuß oder mit dem Fahrrad unterwegs sind. Autofahrer müssen weiter einen Umweg fahren, weil der Fähranleger am Geestevorhafen noch kaputt ist. Die Fähre fährt ab morgen ab Willy-Brandt-Platz an der Seebäderkaie ab. Landwirte in Niedersachsen werden Gerste und Weizen in diesem Jahr bis zu 2 Wochen früher ernten als sonst. Grund sind die hohen Temperaturen im Juni, sagt das Landvolk. Ein Sprecher geht davon aus, dass die Qualität nicht so gut sein wird. Bei der Gerste ist das nicht so schlimm, die wird meistens zu Futter verarbeitet. Der Weizen allerdings wird zu Brot und anderen Backwaren und da muss die Qualität stimmen. Bei der Braugerste wird immerhin eine gute Qualität erwartet. News aus deiner Region haben wir wieder in einer Stunde für dich.
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0: Die aktuellen Temperaturen: 26 Grad in Bremen-Findorf und 25 Grad in Deppstedt im Landkreis Cuxhaven. Es ist zwar ziemlich warm bei uns im Nordwesten, aber wenn ich da mal so rausgucke, also ja, bei den Wolken, also so richtig Sommerstimmung, die kommt da jetzt nicht auf. Vielleicht habe ich mir gerade aber überlegt, liegt es auch am fehlenden Eis? Dann mach's auf jeden Fall nachher besser als ich. Sobald du Feierabend hast, gönn dir mal so 2-3 Kugeln Eis heute.

0: 4 Kilometer Stau. Stop and go auch auf der B6 in Bremen zwischen der Stefanibrücke und der A27. Auch in der Gegenrichtung dauert es hier etwas länger. Dann noch eine Meldung für den Landkreis Diepholz. Die Kladdinger Straße ist zwischen Huchting und Stur nach einem Unfall gesperrt. Und es wird geblitzt. In Bremen auf der Kirchbachstraße, wenn du Richtung Stader Straße fährst, Höhe der Tankstelle. In Bremen auf der Udbremer Straße, wenn du vom breiten Weg kommst, da steht der Blitzer auf dem Grünstreifen. Und der letzte steht im Landkreis Verden in Ottersberg an der Landstraße von Fischerhude nach Euten. Wenn du noch was entdeckt hast, unsere WhatsApp-Nummer für deine Blitzer- und Verkehrsupdates 0173 685 712. Wir haben es jetzt 16:30. Ich bin Freddy. Einen schönen Donnerstagnachmittag wünsche ich dir.
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0: 7 Minuten nach 4:30, Zeit für gute Nachrichten. Die kommen heute von Gesa aus der Morningshow für dich.
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2: Nur weil man eine Organspende hinter sich hat, heißt es nicht, dass man nicht 100% geben kann. Das hat ein Ehepaar bei uns aus Gammelkesee nämlich jetzt bewiesen. Dirk und Nicole haben bei der EM für Organtransplantierte einfach mehrere Medaillen gewonnen. Die beiden sind im Bowling angetreten. Aber bei dieser EM geht es eigentlich um so viel mehr. Alle 2 Jahre treten nämlich mehr als 1000 Athleten aus aller Welt gegeneinander an und zeigen, dass ein aktives Leben nach so einer Transplantation möglich ist. Und gleichzeitig machen sie auf die Bedeutung von so einer Organspende aufmerksam. Richtig, richtig toll. Und natürlich herzlichen Glückwunsch an Dirk und Nicole.
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0: Das kennst du doch auch, oder nicht? So manche Songs, die hörst du einfach und entweder sind das so richtige Hits oder die entwickeln sich so zum richtigen Dauerbrenner.
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0: Den Refrain hier, den kannst du zu 100% auch mitsingen. Bowser mit Was du Liebe nennst. Wir machen jetzt mal hier so ein bisschen Karaoke gemeinsam am Donnerstagnachmittag. Energy Bremen ist hier, 4:15 haben wir es. Einen schönen Nachmittag.

0: Miley Cyrus mit Wrecking Ball. Irgendwie so ein bisschen die Hymne für alle Eltern von kleinen Kindern, finde ich. Die sind ja auch manchmal wie so eine kleine Abrissbirne. Kindergruß ziehen fühlt sich halt manchmal so ein bisschen an wie so eine Mischung aus LOL und Jackass. Also Kindern passieren ja einfach immer super lustige Dinge, aber richtig oft darfst du ja nicht drüber lachen. Und Jackass erklärt sich von selbst, ne? Story of my life.
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3: Kaum ein Dance-Track hat eine ganze Generation so geprägt wie Don't You Worry, Child. 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

0: einfach ein unfassbar geiler Song für deinen Feierabend heute. Und noch einer, der dir nicht mehr aus dem Kopf gehen wird. Two Colors mit Heavy Metal Love gleich nach 17 Uhr für dich.
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2: 5 vor 5. Ich bin Gisa Weber. Schönen guten Tag. Steuerhinterziehung soll künftig härter bestraft werden. Finanzminister Klingbeil und Justizministerin Hubeich wollen die Höchststrafe von 10 auf 15 Jahre Gefängnis erhöhen. Und wer sich selbst anzeigt, soll in Zukunft nicht mehr ohne Strafe davonkommen. Rasen bewässern oder den Pool auffüllen, das wird aktuell in immer mehr Kommunen inzwischen eingeschränkt oder verboten. Grund ist die anhaltende Trockenheit, so Städtetag-Hauptgeschäftsführer Schuchardt in den Funke-Zeitungen. Die niedrigen Pegelstände von Rhein, Elbe und Donau setzen außerdem der Schifffahrt zu. Bremen geht schärfer gegen sogenannte Konversionstherapien vor. Das Gesundheitsressort nimmt ab sofort Hinweise auf solche Angebote entgegen und kann Bußgelder verhängen. Die umstrittenen Maßnahmen sollen die sexuelle Orientierung oder geschlechtliche Identität verändern und können schwere psychische Folgen haben. Betroffene werden deshalb ermutigt, sich zu melden. Die FIFA plant immer mehr Show in der Halbzeitpause des WM-Endspiels. Neben Shakira treten auch Justin Bieber und BTS auf. Mindestens 20 Minuten soll die Show offenbar gehen. Einige Experten rechnen eher mit 30. Im Regelwerk sind aber nur 15 erlaubt. Es sei denn, der Schiedsrichter stimmt zu.
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0: Schön war's die letzten Tage, oder? Heute hat der Sommer aber so eine kleine Motivationslücke, habe ich das Gefühl. Auch dein Feierabend und der Donnerstagabend bleiben ziemlich trostlos. Viele Wolken und stellenweise Regen. Die aktuellen Temperaturen: 27 Grad in Kirchlinteln im Landkreis Verden und 25 Grad in Oldenburg-Rheinbrück.
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0: Vorsicht bitte auf der A27 Bremerhaven Richtung Cuxhaven. Zwischen Nordholz und Altenweide laufen Rehe auf der Fahrbahn. 25 Minuten mehr dauert es aktuell auf der A1 in Bremen in beiden Richtungen vor der Baustelle auf der Weserbrücke. A27 Bremen Richtung Bremerhaven. Zwischen Bremerhaven Süd und Wulsdorf 4 Kilometer Stau. Stop and Go auch auf der B6 in Bremen zwischen der Stefaniebrücke und der A27 und auch in der Gegenrichtung. Da dauert es etwas länger. Dann eine Meldung für den Landkreis Diepholz. Die Kladdinger Straße ist zwischen Huchting und Stur nach einem Unfall weiterhin gesperrt. Dann wird geblitzt. Einmal auf der Kirchbachstraße, hier bei uns in Bremen, wenn du Richtung Stader Straße fährst, Höhe der Tankstelle. Dann wird auf der Utbremer Straße ein Foto von dir gemacht. Wenn du vom breiten Weg kommst, da steht der Blitzer auf dem Grünstreifen. Und der letzte, der steht im Landkreis Verden in Ottersberg, an der Landstraße von Fischerhude nach Euthen. Wenn du noch was entdeckt hast, unsere kostenlose Hotline für deine Blitzer und Verkehrsupdates 0800 10 22 400.
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0: Eine neue Studie hat jetzt gezeigt, dass Bremen im bundesweiten Ranking der Badeseen die ersten beiden Plätze belegt. Ey, geil, wir sind auch mal richtig gut drin hier in Bremen. Ein Grund, mal mehr auszuchecken, wie gut du eigentlich in unseren Gewässern planschen kannst. Wir haben es ausprobiert für dich und das Ergebnis hörst du gleich nach Harry Styles. Ich bin Freddy, einen schönen Start in den Feierabend wünsche ich dir. Eine Minute vor fünf jetzt.

0: auch wenn die Sonne aktuell nicht überall bei uns in Bremen und Niedersachsen scheint. So eine Abkühlung, die geht doch eigentlich immer. Dein Feierabend bei Energy Bremen, 5 Minuten nach 5. Also, rein mit dir in die Badeseen, aber wo ist denn eigentlich so der beste Ort zum Planschen? Amira und Kati aus dem Energy Bremen Team, die checken heute mal die Seen bei uns im Nordwesten ab. Und als nächstes steht der See in Euthen auf dem Prüfstand.
1: Am Euthersee angekommen und wir haben uns erstmal direkt in die Beachbar gechillt.
2: Die Snack-Situation.
1: Wir leben hier unser Best-Life, ne?
3: Ja, absolut. Erstmal was zu essen geholt.
1: Live-Face-Test.
3: Käsecrepe.
2: Richtig lecker.
1: Man ist hier wirklich versorgt. Es gibt Pizza, es gibt Crepes, es gibt Getränke, Eis. 10 von 10.
2: Der Barfußtest.
3: Es gibt schöne grüne Liegewiesen, aber auch Badestrand. Der Sand ist richtig weich, keine Steine. Top.
2: Der Erfrischungsindex.
1: Rein ins kühle Nass. Es ist flach, man hat Sand unter den Füßen. Aber ich muss halt auch mal ein bisschen meckern. Also das ist hier schon ein bisschen dreckig. Also wenn man Algen und so nicht so mag, dann muss man sich überwinden.
2: Der Actionfaktor.
3: Es gibt ein Parcours, man kann Wakeboards ausleihen, Subs, Wasserski fahren. Jede Menge Action garantiert.
2: Der Klo-Check.
1: Die Toiletten sind halt Seetoiletten, ne? Aber wenn man mal muss, kann man gehen und muss nicht in den See machen.
0: Na, das klingt doch top. Also der Euthersee, auf jeden Fall eine Empfehlung von Amira und Kati für dich.

Wir Männer, wir haben ein Problem. 16:45. Du hörst Energy Bremen. Wir Männer, wir sind einfach nicht romantisch genug. Ja, es ist einfach mal Zeit, das offiziell zuzugeben. Und ich selbst, ich nehme mich da auch nicht raus. Also lernen wir doch jetzt einfach mal gemeinsam von einer Frau, wie es richtig geht. Olivia Dean liefert mit So Easy einen extrem gefühlvollen Weg, ich liebe dich zu sagen. Vielleicht lassen wir uns Männer davon einfach mal inspirieren. Einen entspannten Donnerstagnachmittag wünsche ich dir.

0: Wenn Leute überfallen werden, ist das ja schon wirklich schlimm genug. Aber wenn das Opfer dann auch noch 85 Jahre alt ist, dann finde ich, ist das echt eine ganz andere Geschichte. Es ist Donnerstag und du hörst Energy Bremen um 6:05. So ist es jetzt leider gestern Nachmittag in der Bremer Bahnhofsvorstadt passiert. Drei Unbekannte haben dem Senior sein Portemonnaie gestohlen und sind danach weggerannt. Zivilkräfte der Polizei, die haben das Ganze beobachtet und zum Glück konnten sie die drei Räuber fassen. Gegen sie wird jetzt ermittelt. Was sonst noch so in deiner Region los ist, das hörst du in einer Minute bei Lars.
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6: Das wird teuer für Werder, weil Fans während des Nordderbys gegen den HSV im April Pyrotechnik gezündet haben, muss der Verein jetzt eine Strafe von 280.000 Euro zahlen. Das hat das Sportgericht des DFB entschieden. Das Urteil ist rechtskräftig. In Weihe im Landkreis Diepholz ist ein Kind von einem Transporter angefahren und schwer verletzt worden. Die Polizei sagt, dass der 5-jährige Junge unvermittelt auf die Straße am Bruch gelaufen ist. Der 64-jährige Transporterfahrer konnte nicht mehr ausweichen. Der Junge kam ins Krankenhaus. Die Straße war für mehrere Stunden gesperrt. Ja, wie Studis wohnen, ist in Deutschland ganz unterschiedlich. Und in Niedersachsen gibt's dabei eine kleine Besonderheit. Jan-Klaas Rosebrock aus der Redaktion. Anders als im Bundestrend wohnen da die meisten nicht bei den Eltern, sondern am häufigsten in einer WG. Das geht aus einer Auswertung des Zentrums für Hochschulentwicklung in Gütersloh hervor.
7: Richtig, knapp jeder dritte Studierende lebt in einer WG, fast genauso viele in einer privaten Mietwohnung. Nur rund jeder fünfte wohnt noch zu Hause. Bundesweit ist das sogenannte Hotel Mama dagegen die häufigste Wohnform. Auch beim Weg zur Uni zeigt sich ein klarer Trend. In Niedersachsen ist das Fahrrad das beliebteste Verkehrsmittel. Mehr als die Hälfte der Studierenden kommt so zu Vorlesungen und Seminaren.
6: News aus deiner Region haben wir wieder in einer Stunde für dich.
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0: Die aktuellen Temperaturen: 26 Grad in Worpswede im Landkreis Osterholz und 25 Grad in Etzhorn im Landkreis Ammerland. Sonne und Wolken wechseln sich ab. Ja, du hast richtig gehört und ich kann es auch kaum glauben. Hier in Bremen, da scheint doch tatsächlich gerade die Sonne. Und on top sehe ich auch noch blauen Himmel. Also, das ist der Tag, an dem ich gläubig werde. Wir sollten den Moment aber genießen, denn spätestens in der Nacht wird's ordentlich nass.
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0: Bisschen mehr Zeit einplanen musst du auf der 1 in Bremen in beiden Richtungen vor der Baustelle auf der Weserbrücke. A27 Bremen Richtung Bremerhaven, zwischen Bremerhaven Süd und Wulsdorf 4 Kilometer Stop and Go vor der Baustelle. Stop and Go auch auf DB6 in Bremen, zwischen der Stefanibrücke und der A27 und auch in der Gegenrichtung brauchst du ein bisschen mehr Geduld heute. Dann wird geblitzt. In Bremen auf der Utbremer Straße, wenn du vom Breiten Weg kommst. Und im Landkreis Verden in Ottersberg an der Landstraße von Fischerhude nach Euten. Wenn du noch was gesehen hast, unsere WhatsApp-Nummer für deine Blitzer- und Verkehrsupdates: 0173 685 712. Wir haben es jetzt 5:30 und das sind Cutter und John mit Turn the Lights Off. Ich bin Freddy. Einen schönen Start in deinen Feierabend dir.
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Tja, irgendwie, die WM 2026, die ist bald schon wieder vorbei. Dein Donnerstag bei Energy Bremen und es ist einfach crazy, finde ich wirklich, wie schnell so 4 Wochen rumgehen, oder? Am Sonntag steht das Finale der Weltmeisterschaft an und jetzt werden so immer mehr Namen gedroppt, die diese große Riesenzeremonie da in New York begleiten werden sollen. Einer davon ist zum Beispiel auch Post Malone. Der soll die Closing-Zeremonie am Sonntag begleiten. Hier ist er jetzt schon mal für dich. Sunflower. 5 Minuten nach 5:30 haben wir es. Ich bin Freddy. Einen schönen Feierabend dir.

0: light of the dark. Diesen Fernsehakt, den werden wir wohl dieses Jahr auch nicht mehr vergessen. Energy Bremen ist hier am Donnerstag und Iki Mills Auftritt hast du ja mittlerweile auch gesehen und da bist du auch nicht alleine. Denn aktuell geht die Performance auch in den USA ziemlich viral.
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2: Na, schon den Schock hiervon verdaut?
3: Fußball, Männer, alles.
2: Letzte Woche hat Sängerin Iki Mell mit ihrem Auftritt beim ZDF Morgenmagazin ja für, sagen wir mal, Aufruhr gesorgt.
3: Tiki, Taka, innen, Taka.
2: Da hat's den Rentnern vorm Fernseher ja fast den Schrittmacher zersprengt.
4: Alles, was ich brauche, ist was anderes als du.
2: In den USA wird sie gerade aber total gefeiert. Unter anderem, weil Rapperin Doji ihren Auftritt auf Social Media geteilt hat. Wie es dazu kam, keine Ahnung. Wie kam die Hydration Break in den Fußball? Keiner weiß.
5: Weiß ich nicht.
2: Während die deutschen Kommentarspalten tendenziell erschrockener sind als ein Schnitzel in der Pfanne, feiern die Amis Iki Mell total ab.
6: Jeder muss das tun, was er amazing findet.
2: Unter anderem heißt es, warum tanzt denn keiner und komm in die USA, wir feiern dich. Vielleicht sollten wir einfach nächstes Jahr Iki Mell zum ESC schicken. Mit den Leuten, die wir gut fanden, hat's ja bis jetzt schließlich nicht funktioniert.
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1: Was ich an dem nächsten Song so faszinierend finde, Kenya Grace hat den Song nicht nur gesungen, nee, die hat ihn auch selbst geschrieben und produziert. Und dann kommt eben ein unfassbar schöner Song dabei raus. Strangers, gleich für dich. Jan Delay, ja, der hat dann einen ganz anderen Vibe für dich.
2: Wir machen das klar.
1: Also diese Hamburger Coolness, die ist einfach wirklich einzigartig. Klar, heißt der Song und den gibt's gleich für dich.
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4: 5:05. Ich bin Gisa Weber, schönen guten Abend. Steuerbetrüger sollen künftig härter bestraft werden. Wer sich selbst anzeigt, soll nicht mehr so leicht straffrei davonkommen. Außerdem soll der Kampf gegen Steuerbetrug bei Bund und Ländern besser gebündelt werden. Der Bund hat dazu heute einen Aktionsplan vorgestellt. 8 Jahre nach dem tödlichen Brückeneinsturz im norditalienischen Genua ist der Mammutprozess vorbei. Die Hälfte der knapp 60 Angeklagten wurde verurteilt. Der Ex-Chef der Autobahngesellschaft muss wegen fahrlässiger Tötung 12 Jahre ins Gefängnis. Laut Ermittlern wurden Instandhaltungsmaßnahmen vernachlässigt. Wer in Oldenburg in den Badesee springen möchte, kann das bedenkenlos tun. Laut Staat ist die Wasserqualität sowohl im kleinen Bornhorster See als auch im Blankenburger See unverändert sehr gut. Die Badestellen, nicht nur in Oldenburg, werden in der Badesaison regelmäßig auf Bakterien untersucht. England trauert, Argentinien feiert. Nach der Niederlage im WM-Halbfinale schreiben die britischen Zeitungen von der nächsten bitteren Enttäuschung. Zum 3. Mal in Folge ist England in einem WM-Halbfinale gescheitert. In der argentinischen Hauptstadt Buenos Aires feierten unterdessen 10.000 Fans auf den Straßen.
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1: Also aktuell ist es richtig schön hier bei uns in Bremen. Auch auf dem Regenradar sieht man da gerade so ein kleines Loch in der sonst eher geschlossenen Wolkendecke. Der Donnerstagabend bleibt aber sonst überwiegend bewölkt und erst einmal trocken. Die aktuellen Temperaturen 26 Grad in Brinkum und 24 Grad in Nordholz im Landkreis Cuxhaven.
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1: Vorsicht, ein defekter LKW auf der A28 Oldenburg Richtung Leer in Höhe Dreieck Oldenburg West. Dadurch auch aktuell 3 Kilometer Stau ab Oldenburg Marschweg. Eine Viertelstunde mehr musst du einplanen auf der A1 in Bremen in beiden Richtungen vor der Baustelle auf der Weserbrücke. A27 Bremen Richtung Bremerhaven zwischen Bremerhaven Süd und Wulsdorf 4 Kilometer Stop and Go. Und einmal wird aktuell auch noch geblitzt im Landkreis Verden in Ottersberg an der Landstraße von Fischerhude nach Euthen. Wenn du noch was entdeckt hast, unsere kostenlose Hotline für deine Blitzer und Verkehrsupdates 0800 10 22 400.
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1: Das kennst du doch auch. Mama, Mama, wann sind wir denn da? Ich muss mal. So klingt's wohl aktuell auf jeder Urlaubsreise. Und was machst du dann? Willst du wirklich rechts ran? Nächster Rastplatz? Also, so sauber ist da jetzt ja nicht. Wir waren mal vor Ort und haben uns ein Bild von den Autobahnklos in Bremen und Niedersachsen gemacht. Gleich mehr nach Topic und Becky G. 2:06. Ich bin Freddy. Einen schönen und entspannten Start in den Donnerstagabend dir.

Es gibt einfach Momente in deinem Leben, die ziehen viel zu schnell an dir vorbei. Energy Bremen ist hier am Donnerstagabend. Das kennst du doch auch. Ob es jetzt das erste Auto ist oder die erste gemeinsame Wohnung mit deinem Partner. Solche Momente, ey, die sind einfach einzigartig. Und dann wünschst du dir auch irgendwie, ja, ey, wie geil wär's, das nochmal erleben zu können. Martin Garrix und Ed Sheeran, die bringen es richtig auf den Punkt. Repeat It jetzt für dich. 4 Minuten nach 6 haben wir es.

0: Der ADAC hat mal wieder die Rastplätze in Deutschland getestet. Und was kam raus? Tja, die Lage ist wortwörtlich beschissen. Energy Bremen ist hier am Donnerstag. Fast die Hälfte aller getesteten Rastplätze erhielten die Note 5 oder 6. Also wirklich Katastrophe. Aber ist das auch so? Energy Bremen Reporterin Pauli war mal ein bisschen weiter weg von uns auf den Toiletten der A2 Farrelheide Ost in Niedersachsen unterwegs und hat mal selbst gerochen, wie schlimm die Situation aktuell ist.
1: Ich weiß nicht, wer den Rastplatz hier geplant hat, aber erinnert mich ein bisschen an einen Horrorfilm. Das schreibt Sascha und gibt tatsächlich nur einen Stern bei der Google-Bewertung. Und ich muss sagen, also das finde ich jetzt nicht ganz richtig. Es ist nicht überragend, hier stehen offene Mülltonnen und die Toilette ist wirklich sehr, sehr doll besprüht. Ich gehe jetzt gleich mal rein.
2: Ja, geruchstechnisch schwierig, aber sehr schwierig.
1: Ist aber jetzt gar nicht mal so dreckig. Hier liegt kein Klopapier rum. Es ist halbwegs sauber, nur der Geruch, der ist wirklich, ich gehe wieder raus. Holger, wir haben uns jetzt hier gerade draußen getroffen. Horrorfilm als Beschreibung passt. Wie findest du es?
3: Er ist sehr unangenehm, es riecht komisch und es ist sehr schmutzig.
1: Okay, von der 5-Sterne-Bewertung, wie viele Sterne würdest du geben?
3: 0.
1: Gut, das ist ein Statement. Konstanze, Wolfgang, ihr macht hier gerade eine kleine Käsebrotpause. Wie findet ihr es denn hier auf dem Rastplatz?
4: Frühstückspause. Wir halten öfter auf solchen Parkplätzen und ich kann da keine großen Unterschiede sehen.
1: Wie findest du es hier?
5: Nee, für mich ist das normal. Ist in Ordnung.
1: Guck mal, da haben wir es doch schon. Dieser Rastplatz hier bei uns in Niedersachsen, Farrelheide Ost, ist gar nicht so schlimm. Grundsolide für eine Frühstückspause unterwegs in Urlaub.
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0: Was ist dir denn letztens passiert, wo du so dachtest, joa, dumm gelaufen? Dein Abend bei Energy Bremen, 6 Minuten vor 6:30. In diese Kategorie fällt auch dieser mutmaßliche Drogendealer aus Bremerhaven. Ein 25-Jähriger fährt mit seinem Rad auf der falschen Seite und die Polizei will ihn daraufhin anhalten. Flüchten ist meistens die dummere Idee, er hat sich aber genau dafür entschieden. Er flüchtet, wirft dabei ein Tütchen mit diversen Drogen weg. Die Beamten konnten den Flüchtenden zum Glück später noch festnehmen und fanden on top auch noch Bargeld und 2 Handys. Jetzt wird's ermittelt. Was sonst noch so aktuell los ist, hörst du in 2 Minuten bei Lars.
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10: Heute geht's los. Auf dem Seeflughafen Nordholz bei Cuxhaven startet das Deichbrandfestival. Auch in diesem Jahr werden wieder rund 60.000 Besucherinnen und Besucher erwartet. Rund die Hälfte ist schon seit gestern Abend, seit dem Frühanreisetag da. Damit alles reibungslos läuft, sind im Hintergrund unzählige Menschen im Einsatz. Darunter hunderte Feuerwehrleute. Die sind immer sehr beliebt bei den Festivalbesuchern, sagt Pressesprecher Jan Stiller.
11: Die Besucher reagieren immer sehr positiv auf die Feuerwehr. Natürlich ist auch immer ein bisschen Alkohol im Spiel, aber das macht das Ganze witziger. Und wenn wir als Einsatzkräfte da ankommen, also die Leute agieren und reagieren alle vernünftig und reagieren auch so, wie man sich das vorstellt, dass sie halt nicht irgendwie davor springen oder sonst was, wie man das mit der Rettungsgasse kennt, dass keiner Platz macht, sondern im Gegenteil, die sind alle pro Feuerwehr oder pro Rettungsdienst.
10: Das sind gute Nachrichten, denn ab morgen fährt die Weserfähre zwischen Blexen und Bremerhaven wieder. Allerdings nur für diejenigen, die zu Fuß oder mit dem Fahrrad unterwegs sind. Autofahrer müssen weiter einen Umweg fahren, weil der Fähranleger am Geestevorhafen noch kaputt ist. Die Fähre fährt ab morgen ab Willy-Brandt-Platz an der Seebäderkaie ab. Landwirte in Niedersachsen werden Gerste und Weizen in diesem Jahr bis zu 2 Wochen früher ernten als sonst. Grund sind die hohen Temperaturen im Juni, sagt das Landvolk. Ein Sprecher geht davon aus, dass die Qualität nicht so gut sein wird. Bei der Gerste ist das nicht so schlimm, die wird meistens zu Futter verarbeitet. Der Weizen allerdings wird zu Brot und anderen Backwaren und da muss die Qualität stimmen. Bei der Braugerste wird immerhin eine gute Qualität erwartet. News aus deiner Region haben wir wieder in einer Stunde für dich.
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0: Die aktuellen Temperaturen: 26 Grad in Tarmstedt im Landkreis Rothenburg und 24 Grad in Friedrichsfehen im Landkreis Ammerland. Der Donnerstagabend wird abwechslungsreich. Sonne, Wolken und Regen, von allem ist was dabei.
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0: Vorsicht, eine ungesicherte Unfallstelle auf der A28 Oldenburg Richtung Leer zwischen Oldenburg-Harentor und dem Dreieck Oldenburg-West. Ansonsten sind die Straßen alle frei. Eine gute Fahrt wünsche ich dir. Wenn du noch was gesehen hast, unsere WhatsApp-Nummer für deine Blitzer- und Verkehrsupdates 0173 680 5712. Wir haben es 6:30. Ich bin Freddy. Einen schönen Donnerstagabend dir.
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0: Spruch aus dem Fantasy-Film. Kaitia Katinka. Energy Bremen am Donnerstagabend. Kaum auszusprechen, und keine Sorge, ich habe keinen Schlaganfall oder so. Nee, dieses Wort wurde jetzt zum schönsten Wort der Welt gekürt. Ich probiere es nochmal. Kaitia Katinka. So rum ist es richtig. Stammt aus der Sprache der Maori, der indigenen Bevölkerung Neuseelands. Und das Besondere daran ist, für diesen Begriff, da gibt es gar keine Übersetzung bei uns im Deutschen. Gemeint ist wohl die Verantwortung des Menschen, die Natur zu schützen und für kommende Generationen zu bewahren. Also dann, Kaitia Katinka. Ich bin wirklich schon sehr gespannt, wie Susanne Daubner das aussprechen wird.
1: Bodenlos.

Es gibt so Songs, die hörst du nicht nur, die fühlst du einfach. Dein Abend bei Energy Bremen. Love the Way You Lie von Eminem und Rihanna ist für mich wirklich genau so ein Song. Guess I don't know my own strength. Just gonna stand there. Die Kombination aus Eminem und dann Rihanna mit ihrem wirklich emotionalen Gesang im Refrain, der sorgt für mich bis heute noch für Gänsehaut. Guck mal, der ist jetzt schon 16 Jahre alt und trotzdem, ich finde jedes Mal, wenn du den aufs Neue hörst, einfach jedes Mal super intensiv. 7:15 haben wir es jetzt. Einen schönen Donnerstag jetzt mit einem richtigen Klassiker. 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
3: Glockenbach schafft es immer wieder, große Emotionen auf die Tanzfläche zu bringen. Lifeline, ein Song, der gleich in deinen Favoriten landet, würde ich sagen. One Republic liefern da auch noch einen. Die Botschaft hier eigentlich ganz simpel. Nicht zu viel auf die eigenen negativen Stimmen hören, sondern einfach mal das Leben genießen. Run gibt's gleich für dich.
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5: 5 vor 7. Ich bin Gisa Weber, schönen guten Abend. Steuerhinterziehung soll künftig härter bestraft werden. Finanzminister Klingbeil und Justizministerin Hubich wollen die Höchststrafe von 10 auf 15 Jahre Gefängnis erhöhen. Und wer sich selbst anzeigt, soll in Zukunft nicht mehr ohne Strafe davonkommen. Rasen bewässern oder den Pool auffüllen, das wird aktuell in immer mehr Kommunen inzwischen eingeschränkt oder verboten. Grund ist die anhaltende Trockenheit, so Städtetag-Hauptgeschäftsführer Schuchart in den Funke-Zeitungen. Die niedrigen Pegelstände von Rhein, Elbe und Donau setzen außerdem der Schifffahrt zu. Bei einem Streit in der Bremer Obdachlosenszene in Fegesack ist ein 62 Jahre alter Mann mit einem Messer verletzt worden. Er wollte laut Polizei den Streit schlichten. Verdächtig ist ein 49-Jähriger. Er wurde heute von den Beamten gestellt. Die Hintergründe sind noch unklar. Die FIFA plant immer mehr Show in der Halbzeitpause des WM-Endspiels. Neben Shakira treten auch Justin Bieber und BTS auf. Mindestens 20 Minuten soll die Show offenbar gehen. Einige Experten rechnen eher mit 30. Im Regelwerk sind aber nur 15 erlaubt. Es sei denn, der Schiedsrichter stimmt zu.
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3: Da hast du schon schönere Sommertage gehabt als den heute. In der Nacht zieht immer wieder Regen über den Nordwesten hinweg. Morgen dann ähnlich. Der Start in dein Wochenende bleibt abwechslungsreich bei Höchstwerten um die 26 Grad. Die aktuellen Temperaturen: 25 Grad in Bremen-Schwachhausen und 23 Grad in Bremen im Landkreis Cuxhaven.
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3: A27 Bremen Richtung Walsrode. Das Bremer Kreuz ist in der Überleitung zur A1 Richtung Hamburg bis morgen früh 5 Uhr gesperrt. Die A28 Oldenburg Richtung Leer ist im Dreieck Oldenburg West aktuell gesperrt. 3 Kilometer Stau ab Oldenburg-Marschweg. Geblitzt wird aktuell nicht. Wenn du doch was entdeckt hast, unsere kostenlose Hotline für deine Blitzer und Verkehrsupdates: 0800 10 22 400.
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3: Eine neue Studie hat jetzt gezeigt, dass Bremen im bundesweiten Ranking die ersten beiden Plätze belegt. Ey, wir können mal was richtig gut, und zwar was die Badeseen angeht. Ein Grund mal mehr zu checken, wie gut du in unseren Gewässern so planschen kannst. Wir haben es ausprobiert und das Ergebnis hörst du gleich nach Shakira und Burna Boy. Ich bin Freddy, einen schönen Donnerstagabend dir.

0: Was ein Tag. Auch heute wieder richtig warm bei uns in Bremen und Niedersachsen gewesen. Und jetzt zum Abend nochmal kurz so eine Abkühlung. Das wär's, ne? Dein Donnerstag bei Energy Bremen. 7:05. Auch wenn die Sonne aktuell jetzt nicht überall bei uns in Bremen und Niedersachsen heute geschienen hat, so rein in den Badesee. Aber wo ist denn eigentlich der beste Ort zum Planschen? Amira und Kathi aus dem Energy Bremen Team, die checken heute mal die Seen bei uns im Nordwesten ab. Und jetzt geht's mal direkt vor unserer Haustür in den Werdersee hier bei uns in Bremen.
1: Wir sind in der Hood in Bremen am Werdersee und gucken mal, wie es hier so ist.
2: Der Barfußtest.
3: Sandstrand ist vorhanden, ist aber ganz schön tiefer Sand und auch echt viele Steine. Also nur eine 5 von 10.
2: Der Erfrischungsindex.
3: Wenn man den tiefen Sand erstmal überwunden hat, kommt man aber auf jeden Fall gut rein ins Wasser. Das ist auf jeden Fall ordentlich frisch. Aber, muss ich auch ganz ehrlich sagen, ich bin jetzt bis zu den Knien im Wasser und ich sehe meine Füße schon nicht mehr.
2: Die Snack-Situation.
3: So, nach der Abkühlung hatten wir jetzt eigentlich richtig Bock auf Pommes, sind hier zu diesem Kiosk gesteppt, nur leider sind die Jalousien unten. Snack-Situation ist gerade ein Flop. Ist nämlich nichts da.
2: Der Action-Faktor.
1: Es gibt viel Angebote für Kinder, einen riesen Spielplatz, es gibt einen Volleyballplatz. Ja, man kann vom Steg mal so ein bisschen reinhüpfen. Also Spaß haben kann man hier, aber auch einfach entspannen und auf der Liege chillen.
2: Der Klo-Check.
3: Ew, sprich mich jetzt nicht so an. Ich glaube, da würde ich sogar eher in den See machen.
0: Oh Gott, nee, also vergiss die Schwimmwindel bitte nicht.

So, jetzt gibt's mal ein bisschen Kultur für dich. Energy Bremen ist hier am Donnerstagabend und der Anfang, der verspricht ja jetzt echt so einen staubigen Klassik-Song aus den 80ern. Nein, keine Sorge, du musst nicht wegschalten, der Song liefert einfach nur gute Laune jetzt. So. Jack Dean gibt's jetzt neu für dich. Mercy heißt der Song und der Bruch am Anfang, der ist schon echt krass, aber irgendwo auch ziemlich geil. Einfach genießen. 20 Minuten nach 7 haben wir es.

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1: Heute geht's los. Auf dem Seeflughafen Nordholz bei Cuxhaven startet das Deichbrandfestival. Auch in diesem Jahr werden wieder rund 60.000 Besucherinnen und Besucher erwartet. Rund die Hälfte ist schon seit gestern Abend, seit dem Frühanreisetag da. Damit alles reibungslos läuft, sind im Hintergrund unzählige Menschen im Einsatz. Darunter hunderte Feuerwehrleute. Die sind immer sehr beliebt bei den Festivalbesuchern, sagt Pressesprecher Jan Stiller.
2: Die Besucher reagieren immer sehr positiv auf die Feuerwehr. Natürlich ist auch immer ein bisschen Alkohol im Spiel, aber das macht das Ganze witziger. Und wenn wir als Einsatzkräfte da ankommen, also die Leute agieren und reagieren alle vernünftig und reagieren auch so, wie man sich das vorstellt, dass sie halt nicht irgendwie davor springen oder sonst was, wie man das mit der Rettungsgasse kennt, dass keiner Platz macht, sondern im Gegenteil, die sind alle pro Feuerwehr oder pro Rettungsdienst.
1: Das sind gute Nachrichten, denn ab morgen fährt die Weserfähre zwischen Blexen und Bremerhaven wieder. Allerdings nur für diejenigen, die zu Fuß oder mit dem Fahrrad unterwegs sind. Autofahrer müssen weiter einen Umweg fahren, weil der Fähranleger am Geestevorhafen noch kaputt ist. Die Fähre fährt ab morgen ab Willy-Brandt-Platz an der Seebäderkaie ab. Landwirte in Niedersachsen werden Gerste und Weizen in diesem Jahr bis zu 2 Wochen früher ernten als sonst. Grund sind die hohen Temperaturen im Juni, sagt das Landvolk. Ein Sprecher geht davon aus, dass die Qualität nicht so gut sein wird. Bei der Gerste ist das nicht so schlimm, die wird meistens zu Futter verarbeitet. Der Weizen allerdings wird zu Brot und anderen Backwaren und da muss die Qualität stimmen. Bei der Braugerste wird immerhin eine gute Qualität erwartet. News aus deiner Region bekommst du bei uns stündlich von morgens bis abends.
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3: Die aktuellen Temperaturen: 24 Grad in Lilienthal im Landkreis Osterholz und 24 Grad auch in Hude in Oldenburg. Der Abend bleibt grau und stellenweise nass. Auch morgen wird es wieder ordentlich warm, aber eben auch wechselhaft.
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3: Vorsicht bitte auf der A1 Bremen Richtung Osnabrück. Zwischen dem Rastplatz Alken und Bremen-Brinkungen liegen Gegenstände auf der Fahrbahn. Die A27 Bremen Richtung Walsrode ist in der Überleitung zur A1 Richtung Hamburg gesperrt. Das Ganze noch bis morgen früh 5 Uhr. Geblitzt wird aktuell nicht. Wenn du was entdeckt hast, unsere WhatsApp-Nummer für deine Blitzer- und Verkehrsupdates: 0173 685 712. Das ist Kamerad mit Hack Yourself. 7:30 haben wir es. Einen schönen Abend dir. Ich bin Freddy. Moin.
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So, Donnerstagabend, 8:04. Das Gefühl teilt sie bestimmt auch. Ich bin reif fürs Wochenende. 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Öwenboss mit Move Your Body geht's jetzt für

0: Zeit für gute Nachrichten. Du hörst Energy Bremen am Donnerstag. 7:45 haben wir es und die kommen von Gesa aus der Energy Bremen Morning Show für dich.
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2: Nur weil man eine Organspende hinter sich hat, heißt es nicht, dass man nicht 100% geben kann. Das hat ein Ehepaar bei uns aus Gannakesee nämlich jetzt bewiesen. Dirk und Nicole haben bei der EM für Organtransplantierte einfach mehrere Medaillen gewonnen. Die beiden sind im Bowling angetreten. Aber bei dieser EM geht es eigentlich um so viel mehr. Alle 2 Jahre treten nämlich mehr als 1000 Athleten aus aller Welt gegeneinander an und zeigen, dass ein aktives Leben nach so einer Transplantation möglich ist. Und gleichzeitig machen sie auf die Bedeutung von so einer Organspende aufmerksam. Richtig, richtig toll. Und natürlich herzlichen Glückwunsch an Dirk und Nicole.
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0: Miley Cyrus mit Wrecking Ball. Irgendwie so ein bisschen die Hymne für alle Eltern von kleinen Kindern, finde ich. Die sind ja auch manchmal wie so eine kleine Abrissbirne. Kindergruß ziehen fühlt sich halt manchmal so ein bisschen an wie so eine Mischung aus LOL und Jackass. Also Kindern passieren ja einfach immer super lustige Dinge, aber richtig oft darfst du ja nicht drüber lachen. Und Jackass erklärt sich von selbst, ne? Story of my life.
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2: Haben wir es jetzt.
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2: Der Donnerstagabend ist in vollem Gange und der nächste Song, What If, stellt diese Fragen, die du auch kennst. Was ist, ja, wenn ich eigentlich scheitere? Also bei dem bin ich richtig, richtig froh, dass wir den jetzt spielen. Letztens noch bei mir bei Spotify gehört und jetzt einfach bei uns hier im Radio. Ein Song, der einfach hängen bleibt, gleich von Neptunica. Und einer, der aktuell auch richtig durch die Decke geht, ist der hier. Mal auf dem linken, mal auf dem rechten Ohr, geil. Bunz gehört aktuell zu den spannendsten Artists. Trippin gibt dir gleich einen guten Mix aus guter Laune und Wochenendstimmung.
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4: 5 vor 8. Ich bin Gisa Weber, schönen guten Abend. Steuerbetrüger sollen künftig härter bestraft werden. Wer sich selbst anzeigt, soll nicht mehr so leicht straffrei davonkommen. Außerdem soll der Kampf gegen Steuerbetrug bei Bund und Ländern besser gebündelt werden. Der Bund hat dazu heute einen Aktionsplan vorgestellt. 8 Jahre nach dem tödlichen Brückeneinsturz im norditalienischen Genua ist der Mammutprozess vorbei. Die Hälfte der knapp 60 Angeklagten wurde verurteilt. Der Ex-Chef der Autobahngesellschaft muss wegen fahrlässiger Tötung 12 Jahre ins Gefängnis. Laut Ermittlern wurden Instandhaltungsmaßnahmen vernachlässigt. Jens Spahn ist Vater und das hat eine Diskussion losgetreten. Denn das Kind von Spahn und seinem Mann ist von einer Leihmutter in den USA zur Welt gebracht worden. In Deutschland ist Leihmutterschaft verboten, auch weil Spahns Partei CDU gegen eine Aufweichung ist. Wer in Oldenburg in den Badesee springen möchte, kann das bedenkenlos tun. Laut Stadt ist die Wasserqualität sowohl im kleinen Bornhorster See als auch im Blankenburger See unverändert sehr gut. Die Badestellen, nicht nur in Oldenburg, werden in der Badesaison regelmäßig auf Bakterien untersucht.
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2: Ja, das war ein eher harmloser Sommertag heute. Die Sonne haben wir nicht so oft gesehen. Und wenn ich mir den Tag morgen angucke, dann wird es leider ähnlich. Morgen sind bis zu 26 Grad drin, aber auch immer wieder Regen. Die aktuellen Temperaturen 24 Grad in Kloppenburg und 24 Grad auch in Fischerhude im Landkreis Verden.
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2: Vorsicht auf der A1 Bremen Richtung Hamburg. Zwischen Posthausen und Stuckenborstel liegen Reifenteile auf der Fahrbahn. Das betrifft auch die Gegenrichtung. A1 Hamburg Richtung Bremen, hier zwischen Posthausen und Euthen. Die A27 Bremen Richtung Walsrode ist in der Überleitung zur A1 Richtung Hamburg gesperrt. Das ist aufgrund von Bauarbeiten noch bis morgen früh 5 Uhr der Fall. Geblitzt wird aktuell nicht. Wenn du noch was entdeckt hast, unsere kostenlose Hotline für deine Blitzer- und Verkehrsupdates 0800 10 22 400. Wir haben es jetzt 4 Minuten vor 8. Ich bin Freddy und wünsche dir einen ganz entspannten Donnerstagabend.
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2: Martin Garrix und Ed Sheeran. Repeat it.

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